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1: Martin Garrix und Ed Sheeran. Repeat it.
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0: der Bebino B und das ist meine neue Sommersingle How Wonderful, live aus Südtirol 1. 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

0: Chaperone und gleich Olivia Dean. Guten Morgen, Südtirol. Es ist 10 vor 6. Top informiert. Rein ins Wochenende.
1: Nein zu Hass im Netz. Landtag will mehr dagegen tun. Fentanyl-Diebstahl in Rom. Gesundheitsministerium warnt. Das Wetter wird heute strahlend schön. Ich bin Sabrina Fleischmann. Guten Morgen.
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1: Hass im Netz, Cybermobbing und digitale Gewalt nehmen zu, auch bei uns in Südtirol. Der Landtag will mit einem Maßnahmenpaket dagegen vorgehen. In Zukunft soll es noch mehr Prävention und mehr Unterstützung und Beratung für Betroffene geben. Die Kampagnen zur Medienkompetenz in den Schulen sollen verstärkt werden. Außerdem soll die Zusammenarbeit zwischen Schulen, Sozialdiensten, Polizei und anderen Organisationen ausgebaut werden. In Liechtenstein am Ritten haben Passanten am Abend in einem Speicherbecken eine Person im Wasser treiben sehen. Sie haben die Rettung alarmiert, der Mann konnte aber nur mit Tod geborgen werden. Es handelt sich um einen Rittner. Die Todesursache ist noch nicht bekannt. In Rom sind 80 Ampullen des starken Schmerzmittels Fentanyl aus einem Krankenhaus gestohlen worden. Damit könnten 20.000 Dosen abgefüllt werden, die an Drogensüchtige verkauft werden könnten. Fentanyl ist gefährlich, schon eine kleine Menge kann zu einer Überdosis und zum Tod führen. Das Gesundheitsministerium hat bei einer Krisensitzung die Sicherheitsvorkehrungen im Krankenhaus kritisiert und eine Inspektion angeordnet. Zum Sport. Bei der Fußball-WM hat Argentinien in einer Zitterpartie gegen Außenseiter Kap Verde das Achtelfinale erreicht. Das 3:2 für Argentinien ist erst in der Verlängerung gefallen, durch ein Eigentor von Kap Verde. Im Achtelfinale trifft der Titelverteidiger Argentinien auf Ägypten, das sich im Elfmeterschießen gegen Australien mit 4:2 durchgesetzt hat. Auch Kolumbien ist nach einem 1:0-Sieg gegen Ghana eine Runde weiter. Noch zur Formel 1. Ferrari-Pilot Lewis Hamilton hat sich im Qualifying für das Sprintrennen im englischen Silverstone die Pole Position gesichert. Vor WM-Leader Kimi Antonelli im Mercedes. Dahinter folgen Max Verstappen im Red Bull und Charles Leclerc im zweiten Ferrari. Das Sprintrennen beginnt heute um 13 Uhr unserer Zeit.
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0: Ja, was für ein traumhaft schöner Start. Einfach nur genial. Heute gibt die Sonne wirklich alles. Oft wolkenlos der Himmel. Immer wieder lästig, aber dieser Föhn, dieser Wind, vor allem im Norden. Aber sonst wirklich, wirklich herrlich. 25 bis 33 Grad maximal. Jetzt zum Aufstehen messen wir in Sexton noch frische 4 Grad. In Auer sind es schon 19, in Schlander 17 und in Rednaun 10 Grad.
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0: Jawohl, es läuft. Auf der Brenner Autobahn und den restlichen Hauptverbindungen. Eine angenehme Fahrt.
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0: Rein ins Wochenende. Cool, dass Sie schon mit uns wach sind.
4: Mir hat gut geschlafen.
0: Ja, super. So soll's sein. Gerne nochmal kurz einnicken, nochmal reinkuscheln unter die Decke. Wir starten ganz, ganz gemütlich mit Bastille und Olivia Dean. Guten Morgen!

0: Fein, dass Sie uns begleiten. Guten Morgen.
1: Guten Morgen, das ist die Maria. Es ist 6 Uhr früh und ich trinke jetzt meinen Kaffee, damit die wach wäre.
0: Jawohl, ab zur Kaffeemaschine. Milch aus dem Kühlschrank, ein Stück Brot mit Marmelade gönnen wir uns auch noch. Ja, und dann ready machen für diesen schönen Samstag heute. Es ist Harry Styles, American Girls.

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0: The Weekend. Schönes Wochenende. Es ist 6:07. Guten Morgen.
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0: Samstag, 4. Juli, abnehmender Mond, Übergang von Wassermann zu Fische. Mit Ruhe schaffen wir mehr als mit Hektik. Vivian Tochtler mit den Mondtipps.
2: Zur verträumten Stimmung passen wenig Arbeit und viel Entspannung. Vielleicht schmieden wir Pläne für Ausflüge oder gehen auf gemütliche Veranstaltungen. Für die Schönheit ist das ein guter Tag, um Haut und Haare mit einer extra Portion Pflege zu verwöhnen. Auch unsere Füße profitieren von der Aufmerksamkeit mit einem Entspannungsbad und einer Fußpflege. Allgemein eignet sich der Tag, um zur Ruhe zu kommen und neue Kraft zu sammeln.
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0: Hier sind sie richtig. Meghan Trainor auf Südtirol 1. Guten Morgen. Ja, ich sehe ganz, ganz viele kleine Augen. Haben Sie diese Nacht durchgeschaut, vor der Glotze verbracht? Haben Sie etwa die WM-Spiele verfolgt? Argentinien gegen Kap Verde? Oder sind Sie gescheit gewesen und ab ins Bettel?
1: Mein Mann schaut jedes Spiel, aber ich gehe selbst nicht mehr buchen, gell? Ins Bett.
0: Ja, gute Wahl. Also Ihr Mann jetzt vielleicht ab in die Haie, wenn es gut geht. Und wir sind fit und bereit, in den Tag zu starten. Gleich mit Dean Lewis. Nur ganz kurz dranbleiben.
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0: mit Südtirol 1, Swedish House Mafia. Und ich bin Anna Schwimbacher. Guten Morgen, Südtirol. Es ist gleich 6:55. Er hat nochmal die Kurve gekratzt, der Sänger Mike Patrick Kelly. Er wollte mal ganz eine andere Seite einschlagen, nicht mehr die musikalische Seite.
1: Ich habe eine Zeit lang einfach was ganz anderes gemacht. Ich habe irgendwann so einen Break gebraucht und dann bin ich für 6 Jahre ins Kloster und habe wie ein Mönch gelebt und habe aufgeräumt und mich selber gefunden und meinen Glauben auch vertiefen können. Und dann haben die älteren Mönche gesagt, hey, das ist nicht deine Berufung hier, schnapp dir ein Mädchen, mach Musik und geh mit Gott. Und that's what I did.
0: Ja, Gott sei Dank. Die Bühne, das Rampenlicht, das steht ihm eindeutig besser. Mike Patrick Kelly, Beautiful Madness.

0: Schönes Wochenende, guten Morgen. Es ist 6:30. Top informiert mit uns.
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2: Guten Morgen, ich bin Sabrina Fleischmann. Südtirol muss mehr tun gegen Hass im Netz. Der Landtag hat sich dafür ausgesprochen, dass die Prävention in den Schulen verstärkt wird und die Opfer sollen mehr Beratung und Unterstützung bekommen. In Liechtenstein am Ritten haben Passanten am Abend in einem Speicherbecken eine Person im Wasser treiben sehen. Sie haben die Rettung alarmiert, der Mann konnte aber nur mit Tod geborgen werden. Es handelt sich um einen älteren Rentner. In Rom sind 80 Ampullen des starken Schmerzmittels Fentanyl aus einem Krankenhaus gestohlen worden. Es wird vermutet, dass sie an Drogensüchtige verkauft werden sollen. Fentanyl ist gefährlich, schon eine kleine Menge kann zu einer Überdosis und zum Tod führen. Bei der Fußball-WM hat Titelverteidiger Argentinien mit viel Glück das Achtelfinale erreicht, mit einem 3:2 gegen Außenseiter Kap Verde. Die Entscheidung ist erst in der Verlängerung gefallen durch ein Eigentor von Kap Verde. Ägypten steht ebenfalls im Achtelfinale nach einem Elfmeterschießen gegen Australien und Kolumbien ist nach einem 1:0 gegen Ghana weiter. In der Formel 1 hat Lewis Hamilton im Ferrari die Pole Position für das Sprintrennen von Silverstone erobert, mit einem hauchdünnen Vorsprung auf Kimi Antonelli Mercedes. Das Rennen beginnt heute Nachmittag um 13 Uhr.
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0: Vorsicht auf der Brenner-Startstraße. Freilaufender Hund, Kurznack Atzwang Richtung Klausen. Ein schwarz-weißer, ähnlicher Schäferhund. Fahren Sie hier bitte besonders vorsichtig. Freilaufender Hund auf der Brenner-Startstraße Richtung Klausen, Kurznack Atzwang. Wir informieren den Straßendienst. Auf der Brenner-Autobahn passt's. Rechnen Sie heute aber mit mehr Verkehr im Laufe des Tages, vor allem Richtung Norden. Eine sichere Fahrt.
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0: Ja, das wird ein Sommertag wie aus dem Bilderbuch. Blau, soweit das Auge reicht. Am Nachmittag 25 bis 33 Grad. Ja, nur der Wind macht's teilweise ungemütlich, vor allem Richtung Norden. Aber sonst mega, mega, mega. Auch jetzt schon bei 12 Grad in Gargazon. Bruneck meldet 7, Lars 14 und Benz 9 Grad. Morgen starten wir gleich schön. Am Nachmittag wird's etwas bewölkter und am Alpenhauptkamm unbeständiger. Bei 24 bis 33 Grad.

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Miles Smith, ganz entspannt hier auf Südtirol 1. Es ist 6:45. Ja, die Aussichten heute, top, top, top. Sonne, Sonne und nochmal Sonne. Hören wir auch gleich in unserem Infopaket 6:50. Guten Morgen, Südtirol. Guten Start mit uns.

0: dass Sie da sind. Guten Morgen, Südtirol. Es ist 7:10.
1: Landtag sagt Nein zu Hass im Netz und will gegensteuern. Sorge vor Todesfällen nach Fentanyl-Diebstahl in Rom. Das Wetter ist heute traumhaft schön. Ich bin Sabrina Fleischmann. Guten Morgen.
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1: Hass im Netz, Cybermobbing und digitale Gewalt nehmen zu, auch bei uns in Südtirol. Der Landtag will mit einem Maßnahmenpaket dagegen vorgehen. In Zukunft soll es noch mehr Prävention und mehr Unterstützung und Beratung für Betroffene geben. Die Kampagnen zur Medienkompetenz in den Schulen sollen verstärkt werden. Und die Zusammenarbeit zwischen Schulen, Sozialdiensten, Polizei und anderen Organisationen soll ausgebaut werden. In Lichtenstern am Ritten haben Passanten am Abend in einem Speicherbecken eine Person im Wasser treiben sehen. Sie haben die Rettung alarmiert, der Mann konnte aber nur mehr tot geborgen werden. Es handelt sich um einen älteren Rittner. Die Karabiniere ermitteln, wie es zum Unfall gekommen ist. Auf der Pustertaler Straße hat sich um Mitternacht ein schwerer Verkehrsunfall ereignet. Bei Percher sind zwei Autos frontal zusammengeprallt. Eine Frau ist dabei schwer verletzt worden. Vier weitere Insassen haben sich leichte Verletzungen zugezogen. In Rom sind 80 Ampullen des starken Schmerzmittels Fentanyl aus einem Krankenhaus gestohlen worden. Damit könnten 20.000 Dosen abgefüllt werden, die vermutlich an Drogensüchtige verkauft werden sollen. Fentanyl ist gefährlich, schon eine kleine Menge kann zu einer Überdosis und zum Tod führen. Das Gesundheitsministerium hat bei einer Krisensitzung die Sicherheitsvorkehrungen im Krankenhaus kritisiert und eine Inspektion angeordnet. Zum Sport. Bei der Fußball-WM hat Argentinien das Achtelfinale erreicht. Es war aber eine Zitterpartie gegen Außenseiter Kap Verde. Das 3:2 für Argentinien ist erst in der Verlängerung gefallen. Thomas Thunfeld mit den Einzelheiten.
3: Argentiniens Fans feierten den Erfolg in Miami beinahe schon wie einen Finaleinzug. Und nach Messis 1:0 in Minute 29 schien alles planmäßig zu laufen. Aber der krasse Außenseiter kam immer wieder zurück. Erst in Minute 59, dann nochmal in der Verlängerung, bevor ein Eigentor nach Messi-Ecke in der 111. Minute das Fußballmärchen von Kap Verde beendete.
1: Im Achtelfinale trifft Argentinien auf Ägypten, das sich im Elfmeterschießen gegen Australien durchgesetzt hat. Auch Kolumbien ist nach einem 1:0-Sieg gegen Ghana eine Runde weiter und trifft im Achtelfinale auf die Schweiz. Noch zur Formel 1. Ferrari-Pilot Lewis Hamilton hat sich im Qualifying für das Sprintrennen im englischen Silverstone die Pole Position gesichert, vor WM-Leader Kimi Antonelli im Mercedes. Das Sprintrennen beginnt heute um 13 Uhr unserer Zeit. Das Wetter lässt heute keine Wünsche offen, gleich die genauen Aussichten.
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0: Sonnenbrille check, Sonnencreme check, Cappy check, gute Laune check. Ja, das Wochenende echt klasse. Topwetter, heute nur Sonne von früh bis spät und 25 bis 33 Grad. Morgen wird's ab dem Nachmittag bewölkter und im Norden wird's zeitweise auch mal nass. Nach wie vor auch mit dabei, dieser bisschen lästige Föhn. Die Temperaturen jetzt wirklich herrlich zum Durchlüften. Wir messen in Barbian 14 Grad, in St. Walburg 12, in Sterzing 11 und in St. Magdalena in Xiers richtig frische 6 Grad.
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0: Sie kommen staufrei weiter auf der Brenner Autobahn und den Startstraßen. Die Straßen werden sich aber laut Prognose der Brenner Autobahn noch ziemlich füllen heute. Vor allem Richtung Norden. Kommen Sie gut an Ihr Ziel.
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0: Die Minions sind wieder da. Ja, die lustigen gelben Chaoten bringen uns wieder ordentlich zum Lachen. Da bleibt wirklich keiner in der Familie ruhig sitzen. Wir haben uns den Film gestern angeschaut. Was Sie erwartet, wie gut er ankommt, gleich nach Robbie Williams und Jennifer Lopez mit

0: Aufstehen mit Robbie Williams auf Südtirol 1. Hallo Südtirol. Sie sind gelb, chaotisch und haben einen ganz sympathischen Charme. Ja, die Minions sind wieder zurück. Auch im neuesten dritten Streifen der gelben Chaoten ist Spaß haben natürlich angesagt. Erst jetzt bei uns im Kino gestartet, ja, und alle sind natürlich begeistert. Redakteur Thomas Angerach.
1: Es ist ein Kinderfilm, das muss man klar sagen, der aber auch für Erwachsene unterhaltsam ist. Mit einer großen Portion an Kreativität und einer Menge Witz.
2: Es war echt cool.
3: Um zu lachen und nie langweilig.
1: Es gibt sehr viele Momente, in denen man sich einfach denkt, wie kommt man auf so eine verrückte Idee? Klar, die Minions muss man mögen und auch ihre Eigenheiten kennen.
4: Okay, wo waren wir?
2: Ich habe da jetzt eine Banane, weil die Minions einfach gern Bananen futtern.
3: Wir haben so einen Lamm von einem Minion, der leuchtet noch in der Nacht.
1: Diesmal zieht es die Latzhose tragenden Unruhestifter nach Hollywood. Dort wollen sie einen Monsterfilm drehen. Das gelingt ihnen dann auch mit einer Menge nicht gerade furchteinflößender Bösewichte.
5: Ich hab nicht Angst gehabt, nein. Ihr wisst, dass der wie ein Oktopus da oder Börse wird.
3: Ganz flach gewesen, lustig.
1: Die aufgeregten Minions wuseln in halsbrecherischer Geschwindigkeit von einer Szene in die andere, brabbeln ununterbrochen in ihrer Fantasiesprache. Da vergessen sogar die Erwachsenen, dass noch Popcorn da ist.
6: Ich und so vom Mittag essen für alles lachen, ganz einfach. Weil sonst wären die ganzen Bocken rausgekommen, sonst wäre es halt auch nicht da.
1: Kurzweilig mit sehr viel überraschenden Momenten ist Minions und Monster eindeutig der lustigste Film der Minion-Serie.
0: Ja, auch heute wieder ganz oft im Cineplex Algo und Bozen. Keine schlechte Idee für den Samstagabend heute. Ich wünsche

Wolken dreht auf. Südtirol 1 hier. Guten Morgen. Es ist 10 nach 7. Ja, ich weiß nicht, wie es Ihnen geht. Aber mir kommt vor, diese kalte Dusche heute früh, die hat gar nicht gewirkt. Ich bin zwar schon seit 3 Uhr wach, aber immer noch ziemlich schlapp. Ja, vielleicht fühlen Sie sich ja auch gerade wie so eine bosselte, latschige Tomate. Ich glaube, da hilft jetzt eigentlich nur mehr eins. Entweder noch mal eine Runde schlafen gehen, gestaltet sich schwierig, oder eben Vollgas, volle Karacho weiter mit ordentlich Power, ordentlich Bepp, Lenny Kravitz, Flyaway. Ich glaube, das sollte reichen. Guten Morgen.

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0: Offenbach, jawohl, rein ins Wochenende. Guten Morgen, Südtirol 1 hier. Sie berichtet aus Afghanistan, Syrien, der Ukraine und vielen anderen Krisengebieten der Welt. Ja, seit Jahren gibt Journalistin, Kriegsreporterin und Autorin Sophia Meyer den Menschen eine Stimme, die oft ja übersehen werden und erlebt dabei auch sehr, sehr viel Menschlichkeit.
1: Das waren wirklich Situationen, da hatten die Menschen nichts außer ein Zelt. Und es war immer ein, komm mit, sitz mit uns, iss mit uns. Dieses Teilen, auch wenn man ganz wenig hat, in der wirklich schlimmsten Situation, diese Mitmenschlichkeit, dieses Zusammensein, das hat mich immer so ungemein berührt, diese Werte auch einfach zu leben, die uns manchmal in diesen sehr polarisierten Zeiten abhanden kommen.
0: Ja, wie gehen wir mit solchen Extremsituationen um? Wie verändern sie das eigene Leben? Und vor allem, wie schaffen wir es da, die Hoffnung nicht zu verlieren? Ja, auch darüber werden wir morgen sprechen, ab 10 Uhr bei Magdalena Dummel in Feuer und Flamme, dem Südtirol 1 Sonntagsfrühstück. Heute gerne schon einiges zum Einlesen auf südtirol1.at. Guten Morgen, Südtirol.
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so schön. Milo rein in den Samstag auf Südtirol 1. Ich bin Anna Schwimmbacher. Es ist kurz vor 7:30. So, jetzt ist es fix. Ja, ja und nochmal ja. Taylor Swift, ja, sie hat geheiratet im Madison Square Garden in New York gestern. Viele Fans, viele Swifties haben sich logisch vor der Arena versammelt. Die sind ja ganz narret auf unsere Taylor. Die verfolgen sie ja schon seit Monaten auf Schritt und Tritt. Weil das Ganze war nicht so ganz sicher, wird die Hochzeit heute steigen, morgen oder eben gestern am Freitag. Aber ja, es ist fix. Natürlich alle Medien voll damit jetzt. Ich hoffe nur, Taylor konnte die Hochzeit auch ein bisschen genießen. Schönes Wochenende, Südtirol. Taylor Swift im Hochzeit.

0: Guten Morgen, The Kid Laroi und Justin Bieber. Es ist 7:30.
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2: Guten Morgen, ich bin Sabrina Fleischmann. Hass im Netz nimmt zu, auch bei uns in Südtirol. Der Landtag fordert deshalb mehr Prävention und mehr Zusammenarbeit zwischen Schulen, Sozialdiensten und Polizei. Und Opfer sollen mehr Beratung und Unterstützung bekommen. In Lichtenstern am Ritten haben Passanten am Abend in einem Speicherbecken eine Person im Wasser treiben sehen. Sie haben die Rettung alarmiert, der Mann konnte aber nur mehr tot geborgen werden. Es handelt sich um einen älteren Rittner. Zur Todesursache ermitteln die Karabinieri. Auf der Pustertaler Straße bei Percher sind um Mitternacht zwei Autos frontal zusammengeprallt. Eine Frau ist dabei schwer verletzt worden, 4 weitere Insassen wurden leicht verletzt. Aus einem Krankenhaus in Rom sind 80 Ampullen des starken Schmerzmittels Fentanyl gestohlen worden. Es wird vermutet, dass sie an Drogensüchtige verkauft werden sollen. Fentanyl ist gefährlich, schon eine kleine Menge kann zu einer Überdosis und zum Tod führen. Bei der Fußball-WM hat Titelverteidiger Argentinien mit viel Glück das Achtelfinale erreicht, mit einem 3:2 gegen Außenseiter Kap Verde. Die Entscheidung ist erst in der Verlängerung gefallen durch ein Eigentor von Kap Verde. Ägypten hat im Elfmeterschießen gegen Australien gewonnen und steht ebenfalls im Achtelfinale. Und Kolumbien ist nach einem 1:0 gegen Ghana weiter.
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0: Alles tipptopp, noch alles grün. Im Laufe des Tages wird es aber voraussichtlich voller, meldet die Brenner Autobahn. Prognose schwarz Richtung Norden. Eine gute Fahrt mit uns.
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0: Sonne genießen, Sonne danken. Ja, das machen wir heute den ganzen Tag. Sonne ohne Ende, der Himmel oft wolkenlos. Dazu auch noch super Juli-Temperaturen, 25 bis 33 Grad. Aktuell meldet Bredau 9 Grad, Völz 14, Meran 15 und Fitsch 8 Grad. Morgen starten wir früher los, holen uns eine Ladung Sonne ab. Dann am Nachmittag wird es wolkiger am Himmel und am Alpenhauptkamm kann es dann auch mal nass werden. Aber auch wieder bis zu 33 Grad. Richtig fein. Guten Morgen, Südtirol. Wonderful Life, Hurts und Purple Disco Machine. Unsere Wachmacher-Hits fürs Wochenende.

0: Anna Schwimmbacher.
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0: 100.000 Kilometer Flugstrecke legen Honigbienen zurück für knapp einen halben Kilo Honig. Ja, die Bienchen, die sind halt einfach fleißig, genauso wie unsere Imker im Land. Obmann Andreas Bernhardt vom Imkerverein Kaltern weiß aber ganz genau, wo sein Platz in der Hierarchie ist.
2: Wir haben es da mit der Natur zu tun. Das schaffen dort im Volk normalerweise die Königin, dann die Bienen und ganz am Schluss der Imker. Wir können es ein bisschen regulieren und regulierend eingreifen. Aber wenn die Königin nicht tut, dann schafft das Volk. Weißelt um, ziegelt sich eine neue Chefin und dann geht das Kommando wieder von vorne los. Sonst folgen sie ja.
0: Ja, aktuell die Hochsaison fürs Bienenvolk und eben auch für unsere Imker. Wie oft nach dem Rechten geschaut wird, wie wichtig die Gemeinschaft hier ist und wie gut es bis jetzt läuft mit dem Honig. Heute Nachmittag der Imkerverein Kaltern, unser Verein der Woche ab 16 Uhr.
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Milky Chance, ja, so hört sich ein perfekter Samstagmorgen an, hier aus Südtirol 1. Es ist 7:45. Ja, und wenn Sie die Zeit haben, die Möglichkeit haben, schlürfen Sie nochmal zu Ihrem Partner zu, ein bisschen kuscheln, lieb home. Jetzt mit Ed Sheeran, Perfect. Ja, ein bisschen Zweisamkeit, das braucht's eigentlich immer am Wochenende. Guten Morgen.

0: perfekte Wecker für den Samstag. Ed Sheeran und gleich Coldplay. Es ist 10 vor 8, top informiert.
1: Heimatpfleger fordern Umweltmaut für die Brennerroute. Bei der Fußball-WM zittert sich Argentinien ins Achtelfinale. Das Wetter mit Sonne pur starten wir ins Wochenende. Ich bin Sabrina Fleischmann, guten Morgen.
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1: Der Heimatpflegeverband fordert Kostenwahrheit am Brenner. Der Verkehr verursacht laut einer neuen Studie Kosten von mehr als 2 Milliarden Euro, die nicht mit den Mautgebühren abgedeckt werden. Wie kommt denn diese Summe zusammen, Florian Scheringer?
3: Es geht um sogenannte externe Kosten, die der Transitverkehr verursacht. Dazu gehören CO2-Emissionen, andere Luftschadstoffe, Lärm, Staus und Unfälle. Am Brenner sind diese Kosten deutlich höher als bei den anderen Transitrouten über die Alpen. Die Maut ist aber billiger. Die Heimatpfleger fordern jetzt eine Umweltmaut für den Brennerkorridor, um den Umwegverkehr einzudämmen. Im Gegenzug sollte der Gütertransport auf der Schiene billiger werden, sagt der Heimatpflegeverband.
1: Auf der Pustertaler Straße hat sich um Mitternacht ein schwerer Verkehrsunfall ereignet. Bei Bercher sind zwei Autos frontal zusammengeprallt. Eine Frau ist dabei schwer verletzt worden, 4 weitere Insassen haben sich leichte Verletzungen zugezogen. Nach der Erstversorgung wurden die Verletzten vom Weißen Kreuz in die Krankenhäuser von Bozenbrunnig und Brixen eingeliefert. Papst Leo XIV. Besucht heute die Insel Lampedusa. Auf dem Friedhof wird er für Flüchtlinge beten, die bei der Überfahrt im Mittelmeer ums Leben gekommen sind. Außerdem wird der Papst eine Gedenktafel für seinen Vorgänger Franziskus segnen, der Lampedusa vor 13 Jahren besucht hatte. Höhepunkt des Besuchs ist eine Messe unter freiem Himmel. Wir schauen in die USA. Popstar Taylor Swift und Footballprofi Travis Kelce haben Ja gesagt. Eine Sprecherin hat die Hochzeit bestätigt. Die Trauungszeremonie im Madison Square Garden New York wurde vom Schauspieler Adam Sandler geleitet, der ein Freund des Paares ist. Trauzeugen waren die Brüder von Braut und Bräutigam. Bei der Fußball-WM hat Titelverteidiger Argentinien nur mit viel Mühe gegen den krassen Außenseiter Kap Verde das Achtelfinale erreicht. Das 3:2 ist in der Verlängerung durch ein Eigentor von Kap Verde zustande gekommen. Argentinien wurde damit vor dem Elfmeterschießen gerettet. Nächster Gegner ist jetzt Ägypten, das sich gegen Australien im Elfmeterschießen durchgesetzt hat. Kolumbien hat Ghana mit 1:0 besiegt und trifft im Achtelfinale auf die Schweiz. Das Wetter ist strahlend schön, aber noch kühl. Mehr zu den Temperaturen gleich.
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0: Schwimmbad, Terrasse, Berg, ja ganz gleich wohin. Die Sonne, die ist mit dabei. Wir gehen doch klar.
6: Ein mega Samstag, den wir heute haben. Wolkenfehlanzeige. Die Sonne ist schon überall draußen. Teils aber noch ein bisschen frisch ist es. In Pfalz bei 9 Grad, in Völz am Schlern sind es 15, in Bransol 20 und in Schlandorf messen wir 18 Grad. Für später stehen feine Höchstwerte an, zwischen 24 und 33 Grad. Der morgige Sonntag beginnt freundlich. Im Laufe des Tages tauchen dann Wolken auf und Richtung Alpenhauptkamm kann es etwas regnen. Fein bleibt es aber temperaturmäßig bei 24 bis 33 Grad.
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6: Jetzt im Moment, da läuft's, aber es gibt einige Straßensperren. Wir fangen an in Leifers. Wegen eines Radrennens werden ab 8.30 Uhr die Straßen im Zentrum gesperrt und die Brenner Startstraße bei Steinmannwald. Ausweichen geht über die Umfahrung. Die Sperren werden kurz aufgehoben von 13 Uhr bis 14.30 Uhr. Dann in Bartschins sind die Straßen rund ums Dorfzentrum gesperrt wegen einer Veranstaltung. und in Mühlen-Dauphaus wird gesperrt von 8 bis 21 Uhr wegen einer Sportveranstaltung. Ausweichen geht hier über die Arendaler Staatsstraße und die Gemeindestraßen. Auf der Brennerautobahn ist schon viel los, Staus gibt es aktuell aber keine. Rechnen Sie aber mit Kolonnenverkehr heute und morgen wegen starkem Reiseverkehr. Eine sichere Fahrt.
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0: Ja, Italien hat gar nicht teilgenommen. Deutschland und Österreich sind jetzt auch raus. Ja, die WM-Fans, möchten wir meinen, haben mit dem Fußballfieber jetzt abgeschlossen. Aber nein, ganz und gar nicht. Ein staubiges, heftiges und kultiges Turnier im Überedge lässt gerade die Fußballherzen höher schlagen. Und wir sind gleich mittendrin. Nicht verpassen, nach Ellie Goulding und Coldplay. Zwei Hits. Guten Morgen.

0: einspaziert. Fein, dass Sie uns begleiten. Südtirol 1 am Samstagmorgen mit Ellie Goulding. Ja, das ist echt cool. Also ich hoffe, Sie haben heute noch einen Platz frei in Ihrem Terminkalender. Denn dieses Fußballturnier gibt es so nur in St. Pauls Eppan. Mythos Marktplatz. Er sorgt gerade wieder für Fußballfieber. Markus Bircher vom Organisationsteam ist überzeugt, hier werden die Fußballer mal so richtig gefordert.
1: Ja, unser Slogan ist, auf dem Rasen kann es jeder, wenn es ist Sand. Da sind auch Steine drin und da holpert und poltert und kann es einmal sterben. Und wenn man rauskugelt, kann es einmal ein bisschen wehtun. Aber ich glaube, das ist auch genau das, was das Turnier ausmacht. Das macht es ein bisschen spannend, das macht es für die Favoriten auch nicht allen ganz leicht. Und das ist das, was das Turnier einfach abhebt von ganz anderen vielen Turnieren in ganz Südtirol.
0: Der kleine Platz, der liegt mittendrin im Dorf zwischen Kellerei, Schulhof und Kirche. Das Publikum sitzt fast direkt an der Linie. Wirklich eine wilde, hitzige und staubige Arena. Echter Hammer.
1: Und das ist nicht ganz leicht zu beschreiben, die Gefühle. Aber was es auch besonders macht, ist, dass auf einmal nicht Fußballfans Fußball interessiert sein. Und dass mir Pauls noch deshalb besonders ist. Aber dass eigentlich von ganz Südtirol und von Ausland zu uns kommen und sagen, die einmalige Atmosphäre, die erleben wir leider da. Es ist eine sehr gute Stimmung, es ist eine sehr faire Stimmung auf dem Feld und außerhalb. Und das spürt man einfach.
0: Heute findet neben dem klassischen Legendenturnier, wo langjährige Fußballer antreten, auch das neue Turnier der Dörfer statt.
1: Wir haben gedacht, das kann etwas ganz Tolles sein, wenn die Fraktionen sich da messen und da spielen einfach Leute, die in den Fraktionen aufgewachsen sind oder heute wohnhaft sein. Das ist sehr, sehr gut angekommen. Wir haben insgesamt 12 Mannschaften da und sind von den 11 Fraktionen spielen 8 mit. Da sind wir jetzt richtig stolz drauf, dass richtig coole Teams dabei sind mit vielen verschiedenen Fußballern.
0: Das einmal zu sehen, einfach wow. Stimmung noch und nöcher und Fußballbegeisterung, ja mindestens gleich so gut wie bei der WM. Mythos Marktplatz in St. Pauls Eppan. Heute den ganzen Tag. Ganz viel Spaß.

0: Guten Morgen, näher um 11 nach 8.
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0: Sie ist die einzige Solokünstlerin, der es gelang, in 7 aufeinanderfolgenden Jahrzehnten, also von den 60ern bis in die 2020er, immer einen Nummer 1 Hit in den US-Charts zu landen. Share heute bei uns im Flashback die 90er. Und ja, da hat sie eben auch einen Mega-Welthit rausgebracht. Strong Enough. In über 15 Ländern unter den Top

0: Jawohl, nur ganz kurz dranbleiben. Gleich in voller Länge das Südtirol 1 Flashback mit den 90ern.
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0: Ja, die beste Stimmung, ganz viel gute Laune zum Aufstehen. Guten Morgen.
1: Guten Morgen.
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0: Der 4. Juli, Wochenende, die Sonne scheint. Ja, das wird ein ziemlich guter Tag heute.
2: Widder.
1: Kümmern Sie sich um die wichtigen Dinge, zum Beispiel Ihre Liebsten.
2: Stier.
0: Es läuft in die richtige Richtung für Sie. Bleiben Sie dran.
2: Zwilling.
1: Sie sind auch Profi im Organisieren, aber Sie können ruhig auch mal spontan sein.
2: Krebs.
0: Ein abwechslungsreicher Tag. Das wird spannend dieses Wochenende.
2: Löwe.
1: Gefühle stehen heute im Mittelpunkt. Machen Sie das Beste draus.
2: Jungfrau.
0: Scheint, als wären Sie ziemlich gefragt. Nehmen Sie sich aber auch mal ein bisschen Urlaub, eine Auszeit.
2: Waage.
1: Sie haben gerne recht, aber nicht stur sein, wenn es um Kompromisse geht.
2: Skorpion.
0: Meinungen sind verschieden. Genau das macht's auch interessant.
2: Schütze.
1: Mit Verständnis erreichen Sie am meisten. Zeigen Sie Ihre ruhige Seite.
2: Steinbock.
0: Etwas gereizt, die lieben Steinböcke. Erschalten Sie einen Gang zurück. Kriegen Sie Ihren Kopf frei.
2: Wassermann.
1: Gehen Sie mal keine Verpflichtungen ein. Machen Sie nur das, auf was Sie Lust haben.
2: Fische.
0: Sie wollen was erleben? Dann ist heute der richtige Tag. Suchen Sie sich was aus, was richtig Spaß macht. Ja, schön, dass Sie da sind. Schönes Wochenende mit Lost Frequencies.

0: Guten Morgen, die wichtigsten Infos zum Start ins Wochenende. Es ist 8:30.
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2: Guten Morgen, ich bin Sabrina Fleischmann. Der Brenner ist die billigste Transitroute über die Alpen. Der Heimatpflegeverband fordert deshalb höhere Mautgebühren, um den Umwegverkehr einzudämmen. Auf der Pustertaler Straße bei Percher sind um Mitternacht zwei Autos frontal zusammengeprallt. Eine Frau ist dabei schwer verletzt worden, vier weitere Insassen wurden leicht verletzt. Papst Leo XIV. Besucht heute die Insel Lampedusa. Er wird dabei der Flüchtlinge gedenken, die bei der Überfahrt nach Italien im Mittelmeer ums Leben gekommen sind. Höhepunkt ist eine Messe unter freiem Himmel. Die Promi-Hochzeit des Jahres ist geschafft. Popstar Taylor Swift und Football-Profi Travis Kelce haben im Madison Square Garden in New York geheiratet mit 1000 Gästen. Die Hochzeit wurde auch auf Videobildschirmen verkündet. Bei der Fußball-WM hat Titelverteidiger Argentinien nur mit Mühe das Achtelfinale erreicht. Erst in der Verlängerung hat Argentinien mit 3:2 gegen Außenseiter Kapverde gewonnen. Ägypten hat Australien im Elfmeterschießen geschlagen und trifft im Achtelfinale auf Argentinien. Kolumbien ist ebenfalls weiter mit einem Sieg gegen Ghana. Der nächste Gegner im Achtelfinale ist die Schweiz.
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0: Viel, viel los am Wochenende. Sehen wir auch auf unseren Straßen. Wenn wir in Tochglau.
3: Wegen einiger Veranstaltungen gibt's gesperrte Straßen. Einmal in Batschins im Dorfzentrum. Es kann rundherum ausgewichen werden. Dann in Leifors wegen eines Radrennens. Auch hier gesperrte Straßen im Ortskern. Und auch die Brenner Stadtstraße bei Steinmannwald wird bis 13 Uhr gesperrt. Dann wieder von 14.30 Uhr bis 18 Uhr. Sie werden vor Ort umgeleitet. Und in Mühlen in Dauphaus sind die Straßen durchs Zentrum gesperrt bis 21 Uhr wegen einer Sportveranstaltung. Ausweichen können Sie über die Gemeindestraßen und die Arendaler Stadtstraße. Auf der Brenner Autobahn ist viel los. Einige Bundesländer starten in die Ferien. Deshalb ist am ganzen Wochenende mit Kolonnenverkehr und Staus zu rechnen. Heute vor allem in Fahrtrichtung Norden.
4: Gute Fahrt. 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
3: Das ist gutes Aufstehen mit etwas frischeren Temperaturen. Gut zum Lüften. 13 Grad meldet Sterzing, Bruneck 12, Brixen 16, Meran 20 und Bozen 21 Grad. Große Hitze, die bleibt jetzt erstmal auf Pause. Dafür sorgt der Nordwind. Im Wipptal deshalb um die 24 Grad. Im Unterland werden es bis zu 33 Grad. Morgen ändert sich bei den Temperaturen nichts, aber etwas wechselhafter wird der Nachmittag im Norden. In Wipptal und Arendal tauchen ein paar Regenwolken auf. Im restlichen Land bleibt es trocken und meist sonnig.
0: Schön, dass Sie da sind. Guten Morgen.
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0: Flucht und Leid zum Berufsalltag gehören. Wie schaffen wir es, trotz so viel Leid und Elend auf dieser Welt, trotzdem nie die Hoffnung zu verlieren? Wir werden an diesem Sonntag, also morgen, davon hören. Die mehrfach ausgezeichnete deutsche Kriegsreporterin Sophia Meyer ist unser Gast in Feuer und Flamme. Ein zacher Job, und so ist auch sie in der Vergangenheit an ihre Grenzen gekommen und musste einen Weg finden, wieder mal ein bisschen abzuschalten und diese Ruhe zu finden.
1: Ich nehme mir dann nach so einem Einsatz auch die Zeit, meine Seele nachkommen zu lassen, ein Privatleben zu führen, Dinge zu tun, die jedem von uns einfach gut tun, soziale Kontakte, Sport, versuche mir so ein bisschen Normalität zu schaffen, damit ich dann auch im besten Fall, wenn ich wieder vor Ort bin, die bestmöglichste Journalistin und Reporterin bin und auch wirklich stark bin und bei mir bin. Das ist ja auch wichtig.
0: Kriegsreporterin Sophia Meyer, morgen ab 10 Uhr beim Magdalena Dummel hier aus Südtirol 1. Und einiges zum Einlesen jetzt schon online bei uns. Guten Morgen Südtirol, mega, dass Sie da sind. Gleich Kygo und One Republic.
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Ich liebe diesen Song, All of Me, John Legend auf Südtirol 1. Ich bin Anna Schwimbacher, guten Morgen, es ist 10 nach halb 9. Was macht es mit einem Menschen, wenn Krieg

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2: Hallo Südtirol, guten Morgen, schön, dass Sie da sind. Gleich wieder Südtirols bester Musikmix mit One Direction und Thorsten Einerson. Zuerst aber noch ab in die Nachrichtenredaktion. Es ist 10 vor 9.
3: Sanitätsbetrieb muss für Ärztefehler zahlen. Heimatpfleger fordern höhere Maut auf der Brennerroute. Das Wetter ist schön, aber noch recht kühl. Ich bin Sabrina Fleischmann, guten Morgen.
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3: Eine 76-jährige Frau aus Bozen erhält nach einem langjährigen Rechtsstreit wegen eines Behandlungsfehlers Schadenersatz von mehr als 500.000 Euro. Das Kassationsgericht hat den Sanitätsbetrieb jetzt in letzter Instanz verurteilt. Die Ärzte sollen eine Infektion nach Eingriffen an der Wirbelsäule nicht erkannt und auch nicht behandelt haben. Dadurch hatte sich der Gesundheitszustand der Patientin verschlechtert. Erst beim 6. chirurgischen Eingriff konnte eine Infektion festgestellt werden, die mit Antibiotika behandelt wurde. Die Frau kann aber nicht mehr richtig gehen und ist auf Krücken oder einen Rollator angewiesen. Der Heimatpflegeverband Südtirol fordert eine Mauterhöhung auf der Brennerroute. Derzeit ist der Brenner billiger als die anderen Transitrouten über die Alpen und deshalb besonders stark belastet. Das müsse sich ändern mit einer Umweltmaut, sagt der Geschäftsführer der Heimatpfleger Florian Treuer.
4: Damit der Umwegverkehr, der ein Drittel des Schwerverkehrs ausmacht, endlich weniger wird. Und da ist die Politik gefordert. Einerseits die Landespolitik, aber vor allem auch unsere Vertreterinnen in Rom und in Brüssel. Sie müssen doch Druck machen, dass diese Maut entlang der Brennerachse endlich erhöht wird, damit die Bevölkerung entlang der Autobahn entlastet wird.
3: Außerdem fordern die Heimatpfleger mehr Lkw-Kontrollen auf der Autobahn und günstigere Tarife für den Güterverkehr auf der Schiene. Die Polizei ermittelt zu einem Messerangriff in Bozen. Ein Tunesier war Ende Juni in einem Park von einer Gruppe von Ausländern attackiert worden. Sie hatten ihn mit einem Messer verletzt und ins Gesicht getreten, als er bereits am Boden lag. Danach sind die Angreifer geflüchtet. Die Polizei versucht jetzt, sie zu identifizieren. Popstar Taylor Swift und Football-Profi Travis Kelce haben Ja gesagt. Eine Sprecherin hat die Hochzeit bestätigt. Die Trauungszeremonie im Madison Square Garden in New York wurde vom Schauspieler Adam Sandler geleitet, der ein Freund des Paares ist. Trauzeugen waren die Brüder von Braut und Bräutigam. Die Hochzeit wurde auch auf Videobildschirmen rund um den Madison Square Garden verkündet mit der Aufschrift Just Married. Noch zur Fußball-WM. Titelverteidiger Argentinien hat mit viel Mühe gegen den krassen Außenseiter Kap Verde das Achtelfinale erreicht. Das 3:2 ist erst in der Verlängerung durch ein Eigentor von Kap Verde gefallen. Ägypten hat sich gegen Australien im Elfmeterschießen durchgesetzt und Kolumbien hat Ghana mit 1:0 besiegt. Der Start ins Wochenende ist traumhaft schön. Die weiteren Wetteraussichten gleich.
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2: Dieses Wochenende hat eindeutig Sonnencreme-Potenzial, wie wir doch glauben. Heute gibt es von früh bis spät viel Sonnenschein, dazu sommerliche 24 bis 33 Grad. Morgen geht es am Vormittag genauso freundlich weiter, viel Sonne und angenehm warm bei bis zu 33 Grad. Im Laufe des Nachmittags schleichen sich Wolken dazu und Richtung Alpenhauptkamm regnet vereinzelt. Es frischt etwas auf, zum Beispiel im Ahrental, da erreichen die Höchstwerte maximal 19 Grad, im Wittal noch bis zu 25 Grad.
9: Die Temperaturen jetzt schön langsam am Kraxeln. Mhm. In der Domsatz 21 Grad, in Franzensfeste 19, im Bus total frisch bei 13 Grad in Doblach und Rittnauen meldet 15 Grad.
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9: Die ersten Ausflügler unterwegs in Gröden, deshalb überlastet in St. Ulrich die Stadtstraße talauswärts. Sonst läuft's mal gut, rechnen Sie aber mit einigen Umleitungen unterwegs. Es gibt Straßensperren wegen Veranstaltungen in Leifoss, Bartschins und Mühlen in Daufoss. Sie werden vor Ort umgeleitet. Auf der Brenner Autobahn kommen Sie jetzt auch gut weiter, aber auch hier schon einiges los wegen dem starken Reiseverkehr. Der hält das ganze Wochenende an. Kommen Sie sicher ans Ziel.
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2: Ja, dazwischen die Airbrush-Pistolen. Südtirol ist an diesem Wochenende das Zentrum der Bodypainter. In Sterzing sind um die 40 Künstler aus aller Welt zusammengekommen und bemalen Models. Ja, wie gut die wirklich getarnt sind, wie speziell das Ganze ist. Wir schauen uns das gleich mal an. Nach Thorsten Einerson und One Direction. Mega, dass Sie da sind.

0: Guten Morgen, One Direction auf Südtirol 1. Eine Künstlerweltmeisterschaft hier bei uns in Südtirol. Ja, die Bodypainting World Awards finden heute in Sterzing statt. In der ganzen Stadt sind Models verteilt, die von Künstlern mit Spray und Pinsel bemalt werden. Also wirklich flott. Johannes Stötter ist Juror. Besonders spannend findet er die Kategorie Camouflage. Da werden die Models so bemalt, dass sie vom Hintergrund kaum mehr auseinanderzukennen sind.
1: Die verschiedenen Kulissen seien über die Innenstadt ein bisschen verteilt, dass man als Zuschauer das Model jetzt überhaupt nicht sieht. Das ja, kann vielleicht passieren, aber normalerweise ist ja der Künstler da, der malt. Den sieht man ja, dass das Model verschwindet. Das funktioniert gleich aus einem Blickwinkel.
0: Ja, cool. Also neugierig ab nach Sterzing. Bewertet wird dann nach genauen Kriterien.
1: Und das sind einmal die Technik und Qualität, also wie gut jemand malt. Dann ist ein Kriterium, wie gut jemand die Farben nachproduziert. Dann geht es drittens noch ums Gesamtbild, also um die Komposition. Kann ein Künstler auch irgendeine kreative Idee haben, die noch einen Punkt dazu ausmacht. Eine sehr spannende Kategorie.
0: Ja, auch in der Kategorie Face Painting wird angetreten. Da geht es vor allem um die ganz feinen Pinselstriche und Outfits. Echt was Besonderes.
1: Ja, also ich finde das Bodypainting für jemanden, der das noch nie live gesehen hat, allem sehr interessant ist. Und es gibt eigentlich kaum einmal die Möglichkeit, so viel Bodypainting auf einen Haufen live zu sehen.
0: In Sterzing in der Altstadt die Bodypainting-Weltmeisterschaften in zwei Kategorien. Um 10 Uhr geht's so langsam los. Schönes Wochenende.

0: Frühstück ganz gemütlich durch den Samstagvormittag hier auf Südtirol 1. Ja, endlich mal raus, ganz ohne Wolken. Aber windig ist es und es bleibt auch erstmal, wie wir doch glauben.
1: Vor allem in den Höhenlagen zu spüren und in den nördlichen Tälern. Aber der liebe Nordwind hält auch die große Hitze fern. Die Temperaturen steigen bis in die nächste Woche nicht über 34 Grad. Aber nicht nur sonnig wird's. Ab morgen Nachmittag zieht's im Norden so, ein bisschen regnen kann's bis Montag an der Nordtiroler Grenze.
0: Also, heute noch ausnutzen, das schöne Wetter. Schönes Wochenende.
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0: Südtirol 1 mit Sia und David Guetta. Guten Morgen, Südtirol. Es ist gleich 9:55. Sommer, Sonne, Sonnenschein. Ja, das Wochenende kann losgehen.
1: Wir gehen schwimmen!
2: Hallo, ich bin die Jomi.
0: Hi.
2: Und ich gehe in den Berg.
3: Berg gehen, einkehren, ein Spielchen machen. Schwimmen natürlich, ja, ist auch fein. Grillen, ja, ist ganz schön, heraus grillen, zusammensitzen, da wir feiern.
4: Im Sommer gehe ich gerne zum See, einfach in die Natur, noch draußen, weil es einfach schönes Wetter ist und genieße gerne die Zeit.
0: Jawohl, viel Spaß, das schöne, angenehme Sommerwetterle genießen. Wir begleiten Sie natürlich wie gewohnt mit den besten Hits

0: Anke Cracker aus Südtirol 1. Guten Morgen, es ist 9:30.
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0: Viele unterwegs in den Urlaub, ins wohlverdiente Wochenende. Ja, das merken wir auf der Brenner Autobahn. Wir werden doch klar.
2: Deshalb kommt es jetzt gerade zu Stau an den Mautstellen bei Bozen Süd, Bozen Nord und Sterzingen Fahrtrichtung Norden. Bis morgen am Sonntag ist immer wieder mit Überlastung zu rechnen in beiden Fahrtrichtungen. Dann unterwegs nach Gröden staut sich's an der Baustelle auf der Startstraße zwischen Waldbruck und St. Peter. Und dann auswärts stehen sie wegen Überlastung zwischen Bescosta und St. Ulrich. Auf der Gardertaler Startstraße stockt's auch unterwegs von Stern Richtung Kolfuschk. Und es geht für viele ins Bustertal. Richtung Innichen werden sie immer wieder eingebremst und es staut sich jetzt vor der Kreuzung ins Praxertal.
3: Gute Fahrt. 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
2: Aussichten wie aus dem Urlaubskatalog und das vor der Haustür. Fernsichtdopp in den Tälern, da ist keine einzige Wolke zu sehen. Nur über einigen Bergspitzen tauchen Quellwolken auf, aber ohne Regen. Windig wird's. Und die Höchstwerte, die schwanken zwischen 24 Grad im Wipptal und 33 Grad im Ätschtal. Gargazon meldet jetzt 18 Grad, Mühlwald 13, Felders 15 und Laas 19 Grad. Morgen früh überwiegend sonniges Wetter, gegen Nachmittag zieht es an der Nordtiroler Grenze zu und ganz vereinzelt regnet es. 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
1: Ja, was für ein schöner Tag heute. Bastille auf Südtirol 1 und ich bin Anna Schmienbacher. Und wir machen natürlich weiter. Ganz viel Musik für den Samstag.
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1: Jawohl, mit Luke Christopher starten wir unsere gemütliche Wanderung. Und nicht zu vergessen, zuerst ein Kern Kaffee trinken mit With Us, auch gleich am Start.

0: Zwei Hits und ganz, ganz viel Sonne, wenn Sie nur ganz kurz dranbleiben.
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0: für einen Samstagvormittag. Es ist 10 vor 10, die Nachrichten.
1: Ärztefehler, Sanitätsbetrieb muss Schadenersatz leisten. Die USA feiern heute ihren 250. Geburtstag. Das Wetter hat Sonne pur zu bieten. Ich bin Sabrina Fleischmann, schönen Vormittag.
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1: Eine 76-jährige Frau aus Bozen erhält wegen eines Behandlungsfehlers Schadenersatz in Höhe von mehr als einer halben Million Euro. Das Kassationsgericht hat den Sanitätsbetrieb nach einem jahrelangen Rechtsstreit in letzter Instanz verurteilt. Die Ärzte sollten eine Infektion nach Eingriffen an der Wirbelsäule nicht erkannt und auch nicht behandelt haben. Erst beim 6. chirurgischen Eingriff im Jahr 2014 wurde die Infektion festgestellt und mit einer Antibiotikatherapie behandelt. Die Frau hat aber bleibende Schäden erlitten. Sie ist immer noch auf Krücken oder einen Rollator angewiesen. Die Polizei ermittelt zu einem Messerangriff in Bozen. Ein Tunesier war Ende Juni in einem Park von einer Gruppe von Ausländern attackiert worden. Sie haben ihn mit einem Messer verletzt und ins Gesicht getreten, als er bereits am Boden lag. Danach sind die Angreifer geflüchtet. Die Polizei versucht jetzt, sie zu identifizieren. Die Vereinigten Staaten von Amerika feiern heute ein besonderes Jubiläum. Am 4. Juli vor 250 Jahren wurde die Unabhängigkeit von Großbritannien erklärt. Das war die Geburtsstunde der USA. In Washington sind eine Parade und eine Flugshow geplant. Tina Eck berichtet.
3: Die 250-Jahr-Feiern sind für Präsident Trump Anlass zu einer großen Huldigung seiner selbst. Er plant eine lange Ansprache hier in Washington und ein riesengroßes Feuerwerk, das eine Dreiviertelstunde dauern und damit den Weltrekord aller Feuerwerke brechen soll. Gewitter könnten einen Strich durch die Rechnung machen.
1: Papst Leo hat zum 250. Geburtstag seines Heimatlandes dazu aufgerufen, die Gründungsideale hochzuhalten. Dazu gehöre der Respekt vor den Ansichten der anderen und das Bemühen um Gemeinsamkeiten. Der Papst hat auch daran erinnert, dass die Einwanderer die Geschichte der USA geprägt haben. Damit stellt er sich erneut gegen die Politik der Trump-Regierung, die Jagd auf illegale Einwanderer macht. Norwegen ist wegen der WM im Fußballfieber und ein Paar hat jetzt sogar sein Baby nach Topstürmer Erling Haaland benannt. Das Mädchen ist am Dienstag genau in der Minute auf die Welt gekommen, in der Haaland Norwegen zum Sieg gegen die Elfenbeinküste geschossen hat. Deshalb heißt das Neugeborene jetzt Erle. Der Vater ist ein großer Fußballfan. Er war bei der Geburt dabei und hat zuerst über das Tor gejubelt und dann wohl auch über die Geburt seiner Tochter. Das schöne Sommerwetter geht weiter. Gleich die Einzelheiten.
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0: Das ist heute die Schokoseite des Sommers. Sonnig, aber nicht zu heiß, wie wir doch glauben.
6: Perfekt für den Berg oder den gemütlichen Kaffee auf der Terrasse. Bei Nordwind schaffen es die Höchstwerte zwischen 24 und 33 Grad. Auch der morgige Sonntag, Topwetter zum Draußensein. In der zweiten Tageshälfte tauchen am Alpenhauptkamm Wolken auf und ziehen auch zu uns. Deshalb im Wipptal und Arendal kann es etwas regnen. Die Temperaturen jetzt bei Sonne in Saloren 24 Grad, in St. Martin in Passaier 22, in Sechsten 19 und im Flersch 16 Grad.
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6: Auf der Brenner Autobahn Richtung Norden fängt schon an zu stocken. Zwischen Affi und Trient Nord werden sie eingebremst wegen Überlastung. Und Stau wird uns gemeldet von der Mautstelle Bozen Nord. Rechnen Sie mit Wartezeiten. Weiter auf die Bustertaler Stadtstraße, unterwegs von Bruneck Richtung Brixen, kommt es abschnittsweise zu Überlastungsstau und auch Richtung Innichen bei Bercher und zwischen Welsberg und der Praxer Einfahrt. Länger brauchen Sie auch auf der Gardertaler Stadtstraße von Stern Richtung Kolfuschk, immer wieder stockt's. Mehr los jetzt auch auf der Finchgauer Stadtstraße zwischen Algund und Rabland Richtung Reschen. Wir wünschen viel Geduld und eine sichere Fahrt.
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0: Ja, während bei der WM eine Enttäuschung nach der anderen passiert, geht im Überedge ziemlich die Post ab. Mythos Mockplatz, das einzigartige Fußballturnier, wo der Staub so richtig aufgewirbelt wird. Gleich mehr zum Ausnahmezustand in St. Pauls. Nach drei jetzt nonstop. Gerne mitkommen. Schönen

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0: the year und gleich Alvaro Soler auf Südtirol 1. Rasenfehlanzeige. Ja, beim Fußballturnier Mythos Marktplatz in St. Pauls Eppan werden die Fußballer ordentlich gefordert. Gespielt wird auf Sand, Staub und Steinchen. Markus Bircher vom Organisationsteam.
1: Ja, es kann schon passieren, dass der Ball einfach verspringt, dass man meint, den kann ich jetzt leicht stoppen. Und derweil ist der Ball ganz und anders hingegangen. Es kommt oft vor, dass man meint, das kann man da reinschießen. Derweil geht er über den Zaun, weil er halt kurz davor ein bisschen versprungen ist. Der Ball hat halt ein bisschen ein Eigenleben. Und das macht es halt ein bisschen spannender.
0: Ja, viel cooler wie die WM. Nicht nur St. Pauls fiebert mit, aus dem ganzen Land kommen Schaulustige und Spieler. Ja, dieses Turnier ist halt einzigartig.
1: Ja, der Marktplatz ist klein, 40x30. Da passiert dauernd etwas an Torszenen. Die Zuschauer hucken quasi auf der Linie zu ihnen. Und das wirkt logisch noch viel imposanter, wenn 700-800 Zuschauer auf so einem kleinen Feld sind, als wenn 700-800 Zuschauer auf einem Großfeld sind. Also, das wirkt wie eine Arena und die Spieler sagen uns regelmäßig in Gänsehaut kriegen, wenn ich gespielt habe.
0: Heute findet das neue Turnier der Dörfer statt, wo die Fraktionen von Eppan gegeneinander spielen. Ja, und auch das große Legendenturnier wird wieder sehr, sehr spannend.
1: Das sind wirklich Legenden, weil da haben viele Jahrzehnte schon auf dem Marktplatz gespielt. Jetzt geht es für mich ein bisschen zu schnell zu beim großen Open-Turnier. Deswegen haben wir das Legendenturnier, wo sie noch mithalten. Sam geht es ganz, ganz viel darum, dass man alte Kollegen wieder sieht, von früher alte Geschichten aufkocht und einfach das gemütliche Beisammen sein und dann der Seegrad logisch auch zu feiern zum Schluss.
0: Ja, den ganzen Tag wird heute der Marktplatz zum Hexenkessel. Am Dienstag starten dann die Vorrunde vom Hauptturnier und in genau einer Woche das Finale, wo dann der Sieger feststeht. Vorbeischauen, es ist echt der Hammer. Mythos Marktplatz in St. Pauls Eppan. Super Wochenendprogramm.

0: Hier sind Sie richtig. Schönes Wochenende auf Südtirol 1. Michael Schulte, ja nach wie vor einer der beliebtesten deutschen Popsänger. Seine Erfolgssträhne, die ist noch lange nicht vorbei und das genießt er auch. Ja, noch ist es nicht zur Gewohnheit geworden.
1: Nee, Gewohnheit auf jeden Fall nicht. Und ich weiß halt auch, dass es irgendwann natürlich theoretisch mal vorbei sein kann. Und dementsprechend freut man sich, solange es auch irgendwie jetzt so gut läuft. Und ist auch stolz drauf, dass es eben so gut ankommt und dass man da irgendwie einige Hits irgendwie auch gelandet hat. Und dementsprechend, also ich glaube, das wird auch nicht aufhören. Auch nicht, wenn es noch hoffentlich viele Jahre so weitergeht.
0: Michael Schulte, 5 AM. Gleich für mehr Motivation bei der Arbeit. Dranbleiben.
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0: Hallo Südtirol, mega, dass Sie da sind auf Südtirol 1. Ich bin Anna Schwienbacher.
1: Guten Morgen.
0: Ja, die letzten huschen auch noch aus dem Bettchen raus. Lange schlafen, das ist schon immer das Highlight am Wochenende. Gleich geht's zu einem leckeren Brunch mit Freunden, Weißwurst und Hefe mit den Jungs. Schönen Samstag, schönes Wochenende. Genießen Sie die freie Zeit, tanken Sie Sonne, tanken Sie Energie und chillen Sie auch mal ein bisschen. Stay, der neue Hit von Leonie und Callum Scott. So starten wir ganz gemütlich in den Samstag.

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3: Schönen Vormittag. Es ist jetzt 10:30. Heute unterwegs besser etwas mehr Zeit einplanen. Vivian Dochtler.
4: Angefangen auf der Bustertaler Staatsstraße Richtung Brixen. Zwischen Bruneck und Kierns staut's. Und mit Kolonnenverkehr geht's Richtung Innichen zwischen Welsberg und Doblach. Im Gardertal überlastet ist die Staatsstraße zwischen Stern und Kolfuschk. Und die Grüner Staatsstraße talauswärts bei St. Ulrich. Auf der Brenner Autobahn werden sie eingebremst wegen starkem Reiseverkehr Richtung Süden zwischen Neumarkt und Rovereto Süd und es staut an den Mautstellen bei Bozen Nord und Sterzing, vor allem in Fahrtrichtung Norden.
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4: An diesem Wochenende sammelt die Sonne Überstunden. Heute wird der Top-Tag für die Ausflüge. Zwischen ein paar harmlosen Quellwolken wird's fein, aber teils windig bei 24 Grad im Norden. 33 Grad gehen sich im Süden aus. Morgen zieht ein Wetterumschwung vom Norden her. Dort werden's am Nachmittag dichtere Wolken mit etwas Regen im Gepäck. Im restlichen Land überwiegt aber weiter die Sonne bei bis zu 33 Grad. Wir schauen auf die Temperaturen jetzt. Oberfintel meldet 18 Grad, Schlanders 24, Sippeln auf dem Ritten 19 und St. Jakob in Fitsch 17 Grad.

0: Wochenende John Newman und ich bin Anna Schwimpacher. Grüß dich.
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0: Und rein in die weite Baggy Jeans, ins baufreie Crop Top und die Plateau-Sneaker dürfen wir logisch auch nicht vergessen. Ja, willkommen in den 90ern. Die ganze Woche schon tauchen wir immer wieder in diese schöne Zeit ein. Mit ganz bekannten Künstlern und Bands wie Tina Turner zum Beispiel, Blondie, AC/DC, Celine Dion, George Michael. Und jetzt kommt eine Boyband, die immer noch on Tour geht. Ugly Kid Joe. Ah, die schönen alten Zeiten, würden meine Eltern jetzt sagen. Gerne mit uns in die Zeitmaschine steigen und die schönen Erinnerungen rauszupfen. Gleich, nur kurz dranbleiben, das Südtirol 1 Flashback.
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4: Hallo Südtirol, schön, dass Sie da sind. Top informiert durch den Samstag. Es ist 10 vor 11. Die Nachrichten.
5: Genossenschaften übernehmen viele Aufgaben. Wildschweinjagd im Trentino, bald auch mit Pfeil und Bogen. Wir können heute Bilderbuch weiter genießen. Ich bin Sabrina Fleischmann, schönen Vormittag.
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5: Genossenschaften sind wichtig für die Wirtschaft, den sozialen Zusammenhalt und die nachhaltige Entwicklung. Das betont der Raiffeisenverband Südtirol zum heutigen Internationalen Tag der Genossenschaften. Zum Verband gehören insgesamt fast 370 Genossenschaften, die in verschiedenen Bereichen tätig sind. Das reicht von der Landwirtschaft über Konsumgenossenschaften bis hin zu Sozial- und Energiegenossenschaften. Auch die Raiffeisenkassen sind Genossenschaftsbanken. Im Trentino vermehren sich die Wildschweine und sie richten große Schäden in der Landwirtschaft an. Deshalb will die Trentiner Landesregierung die Zahl reduzieren. Ab dem nächsten Jahr ist sogar die Jagd mit Pfeil und Bogen erlaubt, denn durch Schüsse könnten andere Tierarten aufgeschreckt werden. Außerdem sollen Jäger die Forstbehörde beim Erlegen von Wildschweinen unterstützen. Von Tierschützern kommt schon Protest. Sie befürchten, dass die Wildschweine mit den Pfeilen nur verletzt werden und auch Wanderer oder Spaziergänger getroffen werden könnten. In Südtirol dürfen Wildschweine jederzeit abgeschossen werden. Der Frauenlauf in Brixen wird heute zum ersten Mal mit einem Preis kombiniert. Es ist der Wale Award. Ausgezeichnet werden Menschen, Vereine oder Unternehmen, die sich besonders für Frauenrechte, Gleichberechtigung oder die Stärkung von Frauen in Sport und Kultur einsetzen. Evi Hilbert vom Organisationskomitee des Brixener Frauenlaufs sagt:
7: Verliehen wird der Preis vom Organisationskomitee des Women's Run Brixen. Die Anmeldungen, Bewerbungen können bis 31.07. per Mail gesendet werden. Es wird dann eine sechsköpfige Jury über die Einreichungen entscheiden und die Preisträgerin oder den Preisträger benennen.
5: Der Preis ist mit 5.000 Euro dotiert. Er wird beim Frauenlauf in Brixen am 28. August verliehen. Dazu gehört auch eine Trophäe, die von der Grödner Künstlerin Indra Moroder gestaltet wird. Im Iran haben heute die öffentlichen Trauerfeierlichkeiten für den obersten Führer Ayatollah Ali Khamenei begonnen. Er ist 3 Tage lang in der Großmoschee der Hauptstadt Teheran aufgebahrt. Bis zu 20 Millionen Menschen werden von ihm Abschied nehmen. Nach den Trauerfeiern in Teheran wird Khameneis Leichmann in die Pilgerstadt Qom und in den Irak gebracht. Nächste Woche soll er dann in seiner Heimatstadt beerdigt werden. Khamenei war Ende Februar bei einem israelischen Luftangriff gezielt getötet worden. Norwegen ist wegen der WM im Fußballfieber und ein Paar hat jetzt sogar sein Baby nach Topstürmer Erling Haaland benannt. Das Mädchen ist genau in der Minute auf die Welt gekommen, in der Haaland Norwegen zum Sieg gegen die Elfenbeinküste geschossen hat. Deshalb heißt das Baby jetzt Erle. Das Wetter ist heute einfach nur schön. Mehr zu den Temperaturen gibt's gleich.
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4: Die Schattenplätze, ja, die werden heute ausgebucht sein, Vivian Dochtler.
11: Bei so viel Sonne muss man gut suchen und den ganzen Tag bleibt strahlend. Mit Nordwind etwas frischer im Norden bei maximal 24 Grad, im Süden weiter sommerliche 33 Grad. Die höchste Temperatur jetzt messen wir im Finchgau, in Schlanders bei 26 Grad, Kollmann meldet 23, Brandsholl 25 und Antholz 17 Grad. Auch morgen starten wir in den Sonntag mit meist wolkenlosem Himmel. Dann mischen sich Wolken untertags dazu in den nördlichen Tälern. Vereinzelt kann es regnen am Nachmittag.
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11: Achtung Unfall auf der Brenner Autobahn Richtung Süden zwischen Neumarkt und San Michele. Zwei Autos sind aufeinander gefahren und stehen auf der Überholspur. Es staut schon 4 Kilometer zurück. Die Einsatzkräfte sind da. Vorsicht Unfall auf der Brenner Autobahn in Fahrtrichtung Süden zwischen Neumarkt und San Michele. Auch in Fahrtrichtung Norden werden sie an dieser Stelle eingebremst. Weiter wegen Überlastungsstaus auf der Bussardaler Staatsstraße zwischen Bruneck und St. Sigmund in beiden Fahrtrichtungen und Richtung Brixen stockt jetzt ab der Mühlbacher Klause bis Schaps. Stau wird uns auch von der Gardertaler Staatsstraße gemeldet zwischen Stern und Kolfuschk in beiden Richtungen. Kommen Sie gut und sicher ans Ziel.
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4: Wir alle kennen und lieben sie.
12: Viva Storia! 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
4: Ja, ein genialer, chaotischer Film. Die Minions, jetzt wieder im Kino. Perfekt für den Sommer. Ohne Tragik, ohne Tiefgang, nur mit viel Witz und Leiden. Leichtigkeit. Ja, die ersten Südroller, die haben in diesen Tagen schon die Kinosäle gestürmt. Wie gut die Minions wieder mal ankommen. Gleich nach 3 hätt's nonstop. Das ist Austis, George Ezra.

0: Schwung durch den Samstag aus das auf Südtirol 1. Viel Trubel, Szenen, wo es drunter und drüber geht, totales Chaos. Ja, das ist typischer Minions-Humor. Der neueste Film dieser gelben Chaoten passt genau in die Sommerzeit, wo eben die ganze Familie Zeit hat, mal zusammen ins Kino zu gehen. Und in diesen Tagen läuft Minions und Monster in Südtirol an. Die härtesten Kritiker und Fans des Landes haben ihn schon gesehen.
1: Es war echt cool.
2: Und lachen und nie langweilig.
3: Ich habe da jetzt eine Banane,
4: weil die Minions einfach gerne Bananen futtern.
2: Wir haben so einen Lamm von einem Minion, der leuchtet noch in der Nacht.
5: Ich habe nicht Angst gehabt.
6: Nein.
5: Ich habe gewusst, dass der grüne Oktopus da oder besser wird.
2: Ganz flott gewesen, lustig.
7: Die Kinder haben erfreut und die ganze Familie ist etwas stolz.
2: Gell, aber jetzt ist sie müde.
0: Ja, vielleicht auch etwas für Sie und Ihre Familie. Einen schönen Samstag.

0: hereinspaziert. Ja, was für ein wunderschöner sonniger Samstag. Citroen 1 hier, schönes Wochenende. Der Liegestuhl draußen im Garten, ja, der schaut uns gerade richtig verlockend an. Ja, während das Gulasch noch kocht, bis die ganze Family eintrifft, die ganzen Schreier, nochmal genießen in vollen Zügen. Sampo gesellt sich gleich dazu in der Sonne. Homewrecker für diesen feinen Vormittag. Nur ein bisschen dranbleiben.
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Mega, dass Sie da sind. Shawn Mendes. Ganz chillig dieser Samstag auf Südtirol 1. Ich bin Anna Schwienbacher. Eigentlich ist alles nur ein purer Zufall. Peter und Nikolas, die haben gemeinsam im selben Hotel gearbeitet, wollten ein bisschen Geld verdienen, um sich Musik und DJ-Equipment zu kaufen. Beide aus Brixen, beide die gleiche Leidenschaft, ja, und beide auch noch im gleichen Alter. Also haben sie ihr Ding zusammen gemacht. Musik aus Südtirol fürs Wochenende. MDPC. Daylight.

0: kennt sie richtig, Sabrina Carpenter. Und gleich Zoe Wees. Schön, dass Sie da sind. Es ist 11:30.
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0: Unfallstau auf der Brenner Autobahn. Vivian Dochtler.
2: Richtung Süden zwischen Bozen Süd und San Michele staut 6 Kilometer. Die Unfallautos Höhe Neumarkt wurden auf die Seite gestellt. Aber es ist viel los, weshalb sich der Stau nur langsam auflöst. Auch in Fahrtrichtung Norden gibt's Kolonnenverkehr zwischen San Michele und Neumarkt. Auf der Pustertaler Staatsstraße stockt's Richtung Bonneck von Oberfintel bis Kierns und Richtung Brixen überlastet der Abschnitt von der Mühlbacher Klause bis Schaps.
3: Gute Fahrt. 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
2: Mega Fernsicht und die paar Wolken stören dabei nicht. Ein paar sind aufgetaucht über dem Kronplatz und auch im Wipptal bei Rittnaun. Einzig ein bisschen frisch macht's der Wind hier. Die Temperaturen schaffen es auf bis zu 24 Grad im Tal. Im Unterland und Etschtal geht's weiter rauf bei bis zu 33 Grad. Morgen am Sonntag gleiche Temperaturen, aber ein bisschen Bewegung kommt untertags ins Wetter. Es bilden sich Quellwolken im Norden und lassen's etwas regnen. Jetzt, da geht das Thermometer nach oben. 24 Grad meldet Fahren. St. Martin in Passaia 27, Deutschnofen 18 und Sulden 17 Grad.
0: Vivian, ich glaube, das ist unser Zeichen, jetzt rauszugehen und auch mal die Sonne zu genießen.
2: Absolut.
0: Schönes Wochenende.
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0: Sommerfeeling draußen, Sommerfeeling mit Camila Cabello. Hallo Südtirol, ich bin Anna Schwimmbacher.
1: Ein ganz schönes Wochenende.
0: Ja, jetzt auch für mich der Startschuss rein ins Wochenende, rein in den Samstagnachmittag. Schön war's, ganz, ganz viel Spaß jetzt mit Lukas Augscheller. Er macht bestimmt mit ganz viel guter Laune und vielen Hits zum Feiern weiter. Gehen Sie noch ein bisschen raus in die Sonne, holen Sie sich vielleicht einen Aperitif. Machen Sie einfach das, worauf Sie Lust haben. Gute Arbeit allen anderen, durchhalten. Sie schaffen das mit uns. Schönes Wochenende. Baba und bis morgen Mittag.
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1: 10 vor 12.
2: Trentino kämpft gegen Wildschweinplage auch mit Pfeil und Bogen. Mehr Stromverbrauch durch Hitzewelle in den USA. Bei uns ist das Wetter nur sommerlich warm. Ich bin Sabrina Fleischmann, grüß Gott.
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2: Im Trentino gibt es immer mehr Wildschweine und sie richten große Schäden in der Landwirtschaft an. Deshalb will die Trentiner Landesregierung die Zahl reduzieren. Ab dem nächsten Jahr ist sogar die Jagd mit Pfeil und Bogen erlaubt. Denn durch Schüsse könnten andere Tierarten aufgeschreckt werden. Außerdem sollen Jäger die Forstbehörde beim Erlegen von Wildschweinen unterstützen. Von Tierschützern kommt schon Protest. Sie befürchten, dass die Wildschweine mit den Pfeilen nur verletzt werden und auch Wanderer oder Spaziergänger getroffen werden könnten. Genossenschaften sind wichtig für die Wirtschaft, den sozialen Zusammenhalt und die nachhaltige Entwicklung. Das betont der Raiffeisenverband Südtirol zum heutigen Internationalen Tag der Genossenschaften. Zum Verband gehören fast 370 Genossenschaften, die in verschiedenen Bereichen tätig sind. Das reicht von der Landwirtschaft über Konsumgenossenschaften bis hin zu Sozial- und Energiegenossenschaften und den Raiffeisenkassen. Engagement für Frauen und die Gleichberechtigung wird belohnt. Beim Frauenlauf in Brixen wird heuer ein neuer Preis verliehen, der Wale Award. Evi Hilpert vom Organisationskomitee sagt:
3: Der Wale Award ist ein neuartiger Preis, der vom Women's Rand Brixen übergeben wird, und zwar am 28. August am Domplatz in Brixen. Vergeben wird er an Personen, die sich bewerben oder die nominiert werden, die sich besonders für Frauen, Frauenrechte, Frauen im Sport oder Frauen in der Kultur einsetzen.
2: Bewerbungen können bis zum 31. Juli online oder per Mail eingereicht werden. Eine Jury entscheidet dann, wer den Preis erhält. Er ist mit 5.000 Euro dotiert. In Bozen hat die Polizei zwei Fahrraddiebe geschnappt. Sie waren beim Diebstahl im Stadtzentrum beobachtet worden und eine Streife hat sie dann auf den Tal verwiesen gestellt. Die Männer wollten die Schlösser der Räder mit einem Stein aufbrechen. Es handelt sich um einen Marokkaner und einen Ägypter. Beide sind bereits vorbestraft und wurden festgenommen. Die teuren Räder konnten den rechtmäßigen Besitzern zurückgegeben werden. Es sind zwei Urlauber aus Deutschland. Wegen der Hitzewelle in den USA laufen die Klimaanlagen auf Hochtouren und das führt zu einem Engpass. Auch die Stromleitungen sind überlastet. Die Netzbetreiber haben deshalb zum Stromsparen aufgerufen, um größere Ausfälle zu verhindern. Weil die Nachfrage so groß ist, sind auch die Strompreise deutlich gestiegen. Am letzten Sonntag hat eine Mure in Hafling und Meran große Schäden angerichtet. Mehr dazu gleich im Wochenrückblick.
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5: Ich bin Florian Scheringer, guten Tag. Diese Woche ist in Meran Tag und Nacht aufgeräumt worden. Der Murenabgang am Weißplatterbach zwischen Hafling und Meran hat Straßen, Häuser und Höfe mit meterhohen Schlammmassen überflutet. Zwischenzeitlich mussten 69 Menschen evakuiert werden. Glücklicherweise wurde niemand schwer verletzt. Am Montag, dem Tag nach der Mure, haben wir im Südtirol-Journal Mittagsmagazin bei Thomas Thaler von der Wildbachverbauung nachgefragt. Wie konnte so ein kleiner Rinnsal wie der Weißplatterbach so große Schäden verursachen?
6: Man sieht das ja bei sehr vielen Unwettern, dass meistens das Erste, was sich verklaust, also zugeht dort, ist irgendeine Brücke herunter oder ein Durchlass. Und weil natürlich, wenn der Bach ein Material, das heißt eben Steine, Holz bringt, dann ist es klar, wenn irgendwo eine Öffnung ist, dass das Material diese verschließt. Und dann sucht sich der Bach einen neuen Weg, entweder über die Straße oder in die Wiesen, wie in dem Fall. Und natürlich macht er einfach irgendwelche Gebäude und andere Infrastrukturen nicht halt.
5: Genau das ist in Meran passiert. Die Rohre und Durchlässe waren sofort verstopft und deshalb ist die Schlammlawine nicht im Bachbett geblieben, sondern hat sich überall ausgebreitet. Das Problem gäbe es bei vielen Bächen, sagt Thaler. Die Gefahr einer Mure am Weißplatterbach war auch schon bekannt. Da hatte es schon öfter kleinere Rutschungen gegeben. Das zu verhindern sei aber nicht leicht.
6: Es ist bei vielen Bächen und auch bei dem Bach relativ schwierig, weil eben sehr wenig Platz ist, um irgendeine Rückhaltesperre hinzubauen. Und unten durch diese ganzen Durchlässe, die es was verklaust hat, die sind halt auch sehr schwer zu lösen, weil man müsste da theoretisch Straßen neu gestalten, bis Gebäude im schlimmsten Fall versetzen, und das ist natürlich zu dem Zeitpunkt nicht realistisch.
5: Während die tonnenschwere Schlammlawine im Lauf der Woche mit Baggern und LKW weggeschaufelt werden konnte, ist eine Folge des Unwetters immer noch spürbar. Die Straße von Meran nach Hafling ist nach wie vor gesperrt, weil die Mure ein Stück der Straße komplett weggerissen hat. Für die Menschen dort hat die Sperre große Auswirkungen.
2: Hafling ist zwar nicht von der Außenwelt abgeschnitten, es gibt eine zweite Zufahrt über Terlan und Mölten. Aber das dauert länger und ist umständlicher. Die Straßensperre ab Meran hat viele Auswirkungen, sagt die Haflinger Bürgermeisterin Sonja Blank.
7: Wir sind natürlich über ganz viele Dienste Richtung Meran angeschlossen. Das erste ist einmal der Zivilschutz selber, das ganze Rettungswesen, auch die Feuerwehren bei größeren Einsätzen, also wenn es wirklich dann mehrere Feuerwehren braucht, das ist alles über Meran eigentlich organisiert. Und das muss jetzt umgedenkt werden.
2: Auch die Müllabfuhr und das Abholen der Milch muss neu organisiert werden. Und wer von Hafling nach Meran muss, etwa ins Krankenhaus, muss 40 Minuten mehr einplanen. Dazu kommen noch wirtschaftliche Schäden für den Tourismus und die Almen in Hafling, sagt die Bürgermeisterin.
5: Die Lokale in Hafling haben im Moment weniger Gäste und einige Urlauber haben sogar ihren Urlaub storniert. Planmäßig soll die Straße kommende Woche zumindest wieder einspurig befahrbar sein. Kühe und Kälber gehören zu unseren Bergen und Almen dazu. Sie grasen auf den Weiden und gehen Wanderern meistens aus dem Weg. Aber nicht immer. Das hat ein Vorfall diesen Montag gezeigt. Da sind drei Wanderer im Antholzer Tal von einer Mutterkuh attackiert und verletzt worden. Auslöser war wohl ein Hund, vor dem sich die Kuh erschrocken und ihr Kalb verteidigt hat.
8: Bei dieser Wandergruppe war auch ein Wanderführer dabei und sie haben den Wanderweg nicht verlassen. Auch das könnte ein Fehler gewesen sein, sagt Matthias Briet, er ist Hirte in Derenten.
9: Es ist Gott nicht da, um das richtige Verhalten auf dem Wanderweg zu bleiben. Man muss die Herde umgehen, das heißt, wenn ich durch den Wanderweg Mutter und Kalb trenne, dann kann es natürlich schon zu einer Kuhattacke kommen. Das heißt, also deswegen darf ich nicht von aggressiv reden, sondern von einem natürlichen Verhalten von der Kuh. Und das ist halt zu beachten.
8: Der Bauer, dem die Kuh gehört, hat die Kuh zusammen mit ihrem Kalb von der Weide runter in den Stall gebracht. Andere Maßnahmen gibt es nicht, sagt Manfred Walatzer, der Bezirksobmann des Bauernbundes im Pustertal. Man kann nicht Weiden und Wanderwege überall mit Zäunen trennen.
10: Selber schwierig hier. Das Viecher ist ja allem unter Kontrolle, nicht? Man kann es ja nicht in der Nähe von einer Weide einfach gehen lassen, ingezäunt oder etwas ist allem. Weil man kann sich nicht vorstellen, wenn man überall Zäune hätte, das ist nachher auch nicht mehr sinngemäß.
5: Deshalb muss sich jeder Wanderer, ob mit oder ohne Hund, an bestimmte Regeln halten. Das heißt, respektvoll Abstand halten, ruhig bleiben und normal weitergehen, ohne die Kühe anzufassen. Eine kleine Polemik hat diese Woche eine Aussage von Ministerpräsidentin Giorgia Meloni ausgelöst.
11: Non è detto che non possa cambiare anche questo, che non possa, diciamo, superarsi anche questo altro grande tabù. Di avere un presidente della Repubblica che non è di centrosinistra.
5: In einem Fernsehinterview hat sie gesagt, es sei an der Zeit, das Tabu zu überwinden, dass der Staatspräsident nicht aus dem Mitte-Links-Lager kommt. Sie kann sich vorstellen, dass der nächste Präsident, nach Sergio Mattarella, aus dem rechten politischen Lager kommt. SVP-Senatorin Julia Unterberger sagt dazu, bei einem Staatspräsidenten komme es zwar viel mehr auf den Menschen an, als auf die Partei, aus der er kommt. Bei den möglichen Kandidaten aus dem rechten Lager ist sie aber mehr als skeptisch.
12: Man spricht zum Beispiel von La Russa. Und das, finde ich, wäre eine mittlere Katastrophe, weil La Russa ist schon als Senatspräsident und als zweithöchstes Amt in Italien grenzwertig. Also er redet so, wie ihm der Schnabel gewachsen ist und will sich auch nicht von der faschistischen Vergangenheit lösen. Also wenn Italien so einen Staatspräsidenten hätte, dann wäre das von mir aus gesehen schon ein Schaden.
5: Ein Staatspräsident müsse unparteiisch sein und über den Dingen stehen, sagt Unterberger. Der Staatspräsident hat aber nicht nur diplomatische und repräsentative Aufgaben. Er hat auch noch viele andere wichtige Befugnisse, sagt Politikwissenschaftler Günter Palava.
13: Der Präsident ist nicht nur ein Frühstückskellner, wie man so schön sagt, nämlich also er ermächtigt beispielsweise Gesetzesentwürfe, die auf die Initiative der Regierung zurückgehen. Auch die Volksbefragungen gehen auf seine Kappe zurück. Und er ist natürlich auch der Oberbefehlshaber über die Streitkräfte. Und vor allem auch, er ist der Vorsitzende im obersten Richterrat. Und das sind natürlich wichtige Gremien, wo natürlich der Präsident schon einiges also auch bewegen kann.
5: Wenn die Regierung ihr neues Wahlgesetz durchbringt, dann kann man durchaus damit rechnen, dass der nächste Staatspräsident aus dem rechten politischen Lager kommt. Ob auch er weiterhin neutral agiert oder sich wirklich auf die Seite der Regierung stellt, das kommt ganz darauf an, wer es wird. Vielleicht sogar Meloni selbst. Das munkeln zumindest einige im Parlament in Rom. Nach dem LGBT-Pride-Monat Juni wird im Juli der Disability-Pride-Monat gefeiert. Der Monat steht im Zeichen der Rechte für Menschen mit Behinderung. Das ist eine weltweite Bewegung und in Südtirol startet das Land eine Videokampagne. Aber ist das wirklich genug? Einige kritisieren die Kampagne, weil es stattdessen wirkliche Taten bräuchte. Für Menschen mit Behinderung gibt es im Alltag nämlich immer noch jede Menge Hürden.
14: Busse und Züge sind oft nicht barrierefrei, Aufzüge funktionieren nicht. Und in den Stadtbussen werden die Haltestellen oft falsch oder gar nicht durchgesagt. Das macht es Menschen mit Behinderung schwierig, sich überhaupt erst zu bewegen. Und dann fehle es oft auch an Unterstützung, sagt Heidi Ulm, Mitglied im Monitoring-Ausschuss für die Rechte von Menschen mit Behinderung.
15: Wenn eben persönliche Assistenz fehlt und jemand ist im Rollstuhl, ist zwar das klassische Beispiel, und man ist jetzt den ganzen Tag in der Arbeit oder in einer Sitzung und kann eigentlich nichts trinken, weil man sonst nicht auf die Toilette eigenständig gehen kann. Und die Alternative ist einfach entweder zu Hause bleiben oder sich eine Windel anziehen, was einfach gar nicht mit Freiheit und Würde zu tun hat.
14: Viele Probleme von Menschen mit Behinderung blieben unsichtbar, auch beim Thema Arbeit. Oft wird für Menschen mit Behinderung nur eine Beschäftigung gesucht, nicht wirklich ein Job, der sie auch erfüllt, sagt Anna Facin, Inklusionsaktivistin und Präsidentin des Vereins für Schmetterlingskinder Südtirol. Sie wünscht sich:
16: Wir brauchen einmal auf der politischen Ebene zu schauen. Wenn wir jetzt von einer sichtbaren Behinderung reden, dann ist das auf politischer Ebene, gibt's auch niemanden, der selbst Vertreter ist. Schön war, wenn endlich wir selber für ihn selber reden können, dass es wirklich dann heißt, wir selber entscheiden und nicht andere über uns.
5: Die Videokampagne des Landes zum Disability Pride Monat wird auf den Social Media Kanälen des Monitoring Ausschusses gepostet. Und sie ist auch in einigen Zügen und Bussen zu sehen. Aber einen Aufzug herzaubern wird eine Videokampagne wohl eher nicht. In Österreich muss man sich seit dieser Woche als Tierhalter sozusagen qualifizieren. Heißt, bevor ich ein Haustier wie einen Hund, einen Vogel oder eine Schildkröte kaufe, muss ich einen sogenannten Sachkundenachweis vorlegen. Das ist ein Theoriekurs, der mehrere Stunden lang geht und in dem man alles über eine artgerechte Tierhaltung lernt. Der Traminer Biologe und YouTuber Wolfgang Di Biasi hat uns am Mittwoch im Südtirol-Journal Mittagsmagazin gesagt, dass es das auch hier bei uns in Südtirol geben sollte.
17: Weil sich viele Menschen Tiere aus einer impulsiven Handlung heraus anschaffen, ja, die gehen dann auf, weiß ich nicht, in ein Tiergeschäft und sehen dann da irgendwie eine Schlange oder irgendwas, ne? Wissen nicht mal, was das für ein Tier ist, wissen nicht, wo es verbreitet ist, wissen nicht, wie der natürliche Lebensraum aussieht, kaufen sich dann dieses Tier und wundern sich danach irgendwie, warum es nicht frisst oder warum es plötzlich krank wird oder irgendwelche Faxen macht.
14: Viele der Tiere werden dann oft einfach ausgesetzt. Wasserschildkröten etwa haben nicht schon immer im Monticler See gelebt. Wolfgang Di Biasi wird häufig von Menschen kontaktiert, denen die Schlange oder die Spinne daheim zu viel geworden ist.
17: Ich habe diverse Schlangen und Spinnen habe ich hier, die ich selber adoptiert habe, weil sie die Besitzer nicht mehr wollten. Und das ist halt ein Problem. Ne? Also man kann natürlich nicht immer sagen, was im Leben passiert. Es können Umstände zusammenkommen, wo man halt einfach für dieses Tier dann keine Zeit mehr hat. Aber es ist auch oft so, dass sich die Leute halt irgendwo ein Tier angeschafft haben und dann merken, dass die Haltung von irgendeiner exotischen Schlange oder sonst was doch komplizierter ist als jetzt meinetwegen die Haltung von einem Hund oder einer Katze.
5: Und wer das vorher schon weiß, der überlegt vielleicht zweimal, bevor er sich ein Tier zulegt. In Österreich sind jedenfalls saftige Strafen vorgesehen für die, die künftig keinen Sachkundenachweis haben. Fast 4.000 Euro Strafe sind mindestens fällig. Und das waren die Themen dieser Woche im Rückblick. Wir wünschen Ihnen ein schönes Wochenende.
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2: Die Sonne hat das Kommando und sie treibt die Temperaturen am Nachmittag noch bis auf 33 Grad im Etchtal und im Unterland. Jetzt zum Mittag messen wir in Bozen und Meran 26 Grad, in Brixen sind es 24, in Bruneck 21, Schlanders meldet 27, Starzing 23 und Wolkenstein 19 Grad. Auch der Sonntag startet morgen mit Bilderbuchwetter. Im Laufe des Tages mischen sich Wolken dazu und am Abend können sie an der Grenze zu Nordtirol auch ein paar Regentropfen mitbringen.
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19: Schöne Mittagszeit bei uns hier und cool, dass Sie uns mit dabei haben. Wir haben dafür Nico und Vince, James Bay und Ray mit dabei. Drei Hits nonstop für ein richtig schönes Wochenende.

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0: Macht euch den Samstag mit Südtirol 1 und fürs Wochenende gibt's gleich erstmal J-Lo gemeinsam mit David Guetta. Nehmen Sie uns gern noch ein bisschen mit für eine gute Pause.
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0: Südtirol 1 hier fürs Wochenende. Hallo. Ja, cool, dass ihr mit dabei sind und es steht auch noch so einiges an, gell?
1: Die habe ich super viel vor. Ich fahre auf dem Meer, ich fahre mit meinen Kollegen weg und außerdem fahre ich dann viele Ausflüge mit meinen Kollegen nach Deutschland, Österreich.
2: Ja, meine Pläne im Sommer sein, wie weniger, wie besser aussitzen gehen, mehr im Haus zu bleiben. 2 Wochen ans Meer.
3: Fußregeln und Streich und Eismausen. Mit Himper und Erdbeer.
4: Also ich werde auf jeden Fall in Urlaub fahren. Sehr freue mich schon voll. Und sonst halt auch mit meinen Freunden oft ausmachen. Und ja.
0: Das klingt doch mega. Und unser Plan für den Sommer? Gute Musik dazu. Seht ihr mal eins hier.
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8: Feine Mittagszeit aus der Südtirol 1 Service Redaktion. Ich bin Vivian Dorgler. Es ist gleich 12:30. Überlastet die Brenner Autobahn im Unterland. Richtung Süden staut's noch immer nach einem Unfall zwischen Bozen Süd und Neumarkt. Die Unfallstelle ist schon geräumt. Wegen des starken Reiseverkehrs löst sich der Stau aber nur langsam auf. Noch sind's 4 Kilometer Stau. Auch weiter zwischen San Michele und Affi werden sie abschnittsweise wegen Überlastung eingebremst. Richtung Norden ist auch einiges los. Auf dem Abschnitt Verona Nord bis Neumarkt kommt es immer wieder zu Kolonnenverkehr. Parallel dazu staut's auch. Auf der Brenner Startstraße bei San Michele, höher der Mautstelle der Brenner Autobahn, kommt es in beiden Fahrtrichtungen zu Wartezeiten. Und die Straßensperren in Leifers und auf der Brenner Startstraße bei Steinmannwald dauern an. Wegen eines Radrennens wird immer wieder gesperrt bis 13 Uhr, dann wieder von 14.30 Uhr bis 18 Uhr.
9: Gute Fahrt. 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
8: Mittagspause draußen läuft, die Temperaturen dazu passen. 24 Grad messen wir in Wiesen, 26 in Darsch, 31 in St. Dalzen-Eppern und 22 Grad in Pfalzen. Bis zum Nachmittag geht's weiter nach oben bei Sonne und Nordwind. Im Wipptal auf 24 Grad, im Unterland auf 33 Grad. Am morgigen Sonntag hält sich die Sonne großteils den ganzen Tag, nur im Süden überwiegen im Tagesverlauf die Wolken, auch ein paar Regentropfen sind dabei. Bei Nordfind steigen die Temperaturen ein bisschen auf 25 Grad im Norden, im Unterland bleiben wir auf 33 Grad.

0: City World 1 hier für den Samstag. Hallo. Ja, sie berichtet aus Afghanistan, Syrien oder auch der Ukraine und vielen anderen Krisengebieten der Welt. Seit Jahren gibt sie als Journalistin, Kriegsreporterin und Autorin Sophia Meyer den Menschen einfach eine Stimme, die oft übersehen werden. Und sie erlebt dabei wirklich sehr viel Menschlichkeit.
1: Das waren wirklich Situationen, da hatten die Menschen nichts außer ein Zelt. Und es war immer ein, komm mit, sitz mit uns, iss mit uns. Dieses Teilen, auch wenn man ganz wenig hat, in der wirklich schlimmsten Situation diese Mitmenschlichkeit, dieses Zusammensein, das hat mich immer so ungemein berührt, diese Werte auch einfach zu leben, die uns manchmal in diesen sehr polarisierten Zeiten abhanden kommen.
0: Wie geht sie mit solchen Extremsituationen mitten in Konfliktenherden um? Auch darüber werden wir sprechen an diesem Sonntag ab 10 bei Magdalena Dummel in Feuer und Flamme.
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12: Das waren unsere besten 3 Hits letzte Woche. 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Und unsere Nummer 1 letzte Woche, Michael Schulte und 5 AM. 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

0: 10 vor 1.
1: In Bozner Stadtvierteln patrouillieren jetzt die Bürger. In Italien beginnt heute der Sommerschlussverkauf. Und herrliches Sommerwetter gibt's heute. Ich bin Stefanie Derzer. Schönen guten Tag.
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1: Die Nachbarschaftskontrollen in Bozen sind angelaufen, vorerst in 3 Stadtvierteln. Bürgermeister Claudio Corarati zieht eine erste Zwischenbilanz.
2: Die ersten Meldungen sind schon in unsere Gemeindepolizei gekommen. Wir warten jetzt die ersten 3 Monate und machen wir eine kleine Zusammenfassung, wie funktioniert. Nachbarschaftskontrolle ist ein erster Schritt, aber nicht der einzige Schritt, um eine bessere Stadt zusammen mit unseren Bürgerinnen und Bürgern aufzubauen.
1: Besser bedeutet nicht nur mehr Sicherheit, sondern auch mehr Zusammenhalt und Rücksicht, sagt Corarati. Derzeit gibt es Nachbarschaftskontrollen in den Stadtvierteln Don Bosco, Firmien und Gries. Mehr als 80 Bürger haben sich zum Dienst gemeldet. Weitere Stadtviertel sollen noch dazukommen, wenn Interesse besteht. Die Bürger dürfen aber nur Verdächtiges melden, nicht selbst Polizei spielen. In ganz Italien ist heute der Startschuss gefallen für den Sommerschlussverkauf. Bei uns in Südtirol ist es am 16. Juli soweit. Die Kauflaune bei den Italienern ist heuer groß. 3 Viertel wollen auf Schnäppchenjagd gehen. Davon geht der Handelsverband Confcommercio aus. Die Ausgaben pro Familie werden auf 200 Euro geschätzt. Das würde einen Gesamtumsatz von 3,2 Milliarden Euro bringen. In Bozen hat die Polizei 2 Fahrraddiebe geschnappt. Sie waren beim Diebstahl im Stadtzentrum beobachtet worden und eine Polizeistreife hat sie dann auf den Talverwiesen gestellt. Die Männer, ein Marokkaner und ein Ägypter, sind bereits vorbestraft und wurden festgenommen. Die teuren Räder konnten den rechtmäßigen Besitzern zurückgegeben werden. Wegen der Hitzewelle in den USA laufen die Klimaanlagen dort auf Hochtouren und das führt zu einem Engpass. Die Leitungen sind überlastet, die Netzbetreiber haben deswegen zum Stromsparen aufgerufen, um größere Ausfälle zu verhindern. Weil die Nachfrage so groß ist, sind auch die Strompreise schon deutlich gestiegen. Und in Frankreich ist die nächste Hitzewelle im Anmarsch, die sich auch auf die Tour de France auswirken könnte. Einzelne Etappen könnten geändert oder abgesagt werden, wenn es zu extremen Temperaturen kommt. Entlang der Strecke werden 10 Millionen Zuschauer erwartet. Das Innenministerium bereitet Notfallpläne vor, um ihre Gesundheit und jene der Fahrer zu schützen. Die Tour de France beginnt heute mit einem Teamzeitfahren in Barcelona. Bis zum 26. Juli stehen 20 weitere Etappen auf dem Programm. Und hier bei uns hat heute die Sonne das Sagen. Gleich gibt's alle Details zum Wetter.
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5: Schönen Samstag aus der Südtirol 1 Service Redaktion. Ich bin Vivian Dorglau und wir haben es kurz vor 1. Weiße Tupfer sind dazugekommen, die Wolken heute aber harmlos. Morgen wird es dann in einigen nördlichen Tälern am Nachmittag nass. Bis dahin bleibt es aber trocken und sonnig. Die Temperaturen mit Nordföhn, die steigen zwischen 24 und 33 Grad. Auch nächste Woche hält das Sonnenwetter an. Der Montag kann im Norden noch etwas wechselhaft bleiben. Sonst aber wird's fein und die Temperaturen auch gut auszuhalten bei 26 bis 33 Grad. Die Wetterstationen im Land messen jetzt 28 Grad in Auer, 25 in Mühlen in Dauphos, 22 in Rittnauen und 23 Grad in St. Walburg.
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5: Der Reiseverkehr auf der Brenner Autobahn bremst ein. Dazu noch immer der Unfallstau Richtung Süden. Gut 2 Kilometer staut's noch zwischen Bozen Süd und Neumarkt. Und weiter südwärts von San Michele bis Affi. In Fahrtrichtung Norden ist auch immer wieder mit Überlastung zu rechnen. Abschnittsweise geht's nur langsam in der Kolonne weiter zwischen Verona Nord und Bozen Süd. Kurzzeitig geöffnet wird die Brenner Startstraße bei Steinmannwald und die Straßen im Leifer Zentrum. Wegen eines Radrennens werden diese Straßen wieder gesperrt um 14.30 Uhr bis um 18 Uhr. Und den ganzen Tag gesperrt sind die Straßen in Mühlen in Dauphos wegen einer Sportveranstaltung. Bis 21 Uhr wird umgeleitet auf die Gemeindestraßen und die Arendaler Staatsstraße. Wir wünschen eine sichere Fahrt.
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6: Hallo bei uns hier auf Südtirol 1 und Mahlzeit. Und eine neue Serie wäre jetzt so langsam dran. Wirklich perfekt für den Sommer. Ein bisschen witzig, peinlich, spannend und vor allem auch voll mit Fettnäpfchen. Gleich unser Streaming-Tipp nach drei Hits.

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1: Südtirol 1 hier, schönen Samstag, hallo. Ja, frisch in die Arbeitswelt zu starten, das ist nicht immer einfach, besonders wenn jemand so richtig Karriere machen will. Und das kann von außen dann schon recht witzig ausschauen. Eine richtig coole Serie dazu, Not Suitable for Work.
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1: Sie sind alle fünf Mitte 20 und sie wollen fett Karriere machen in Manhattans Luxusviertel. Und da warten so einige Stolpersteine.
4: Neuling, in mein Büro.
5: Ich muss einen bleibenden Eindruck hinterlassen.
4: Weiß einer von euch Konsum- und Handelsexperten, was Yarndan ist?
5: Basteln Sie etwa auch?
4: Sehe ich so aus, als ob ich basteln würde?
5: Nein.
1: Zwischen Wirtschaft, Mode oder auch Medizin. Aller Anfang ist schwer.
6: Leute, ich hasse das Medizinstudium.
7: Es ist kein Mensch. Ist bloß ein Stück Fleisch.
8: Kell, wir können Sie alle hören. Das ist sehr unangenehm für uns.
1: Und dann sind da ja noch ganz normale Probleme eines Mitte-20-Jährigen. Dating, Familie, Partys.
9: Du bist vergleich. Ich kann nicht mit meinem Kollegen schlafen. Schon kann ich mit meinem Boss.
10: Kann ich dann mit ihm schlafen? Er ist so heiß.
11: Abby. Menschen sind entweder produktiv oder ballast.
12: Wenn du nicht selbst dominierst, dann wirst du überrollt.
1: Ja, das wird stressig. Aber für uns zum Zuschauen sehr unterhaltsam. Die Serie Not Suitable for Work auf Disney+. Von mir gibt's glatte 5 von 5 Streaming-Sternen.

0: Super 1 perfekt fürs Wochenende. Und gleich gibt's Shakira für den Nachmittag zum Mitsingen. Richtig passend zur Fußball-WM. Einfach dranbleiben.
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0: Südtirol 1 hier. So geht's durch den Samstag mit uns. Und wenn Sie am Abend dann auch noch was richtig Cooles und Entspanntes unternehmen wollen, hier unsere Tipps.
1: Heid im Finchgau.
2: In Latsch wird's heute so richtig kommod. Cocktails, leckeres Essen, viel Musik. Jetzt fehlen eigentlich nur noch Sie und gute Freunde. Dann wird das Sommerfestel am Maler Beppiplatz grandios. Ab 18 Uhr geht's los bis in die Nacht rein. Also ab zum Sommerfestel nach Latsch.
3: Ein Feins auf den Ritten.
2: In der Kommende von Leng Moos steht heute Kunst und Musik am Programm. Das Trio Brix Trix führt uns durch die verschiedensten musikalischen Richtungen, vorbei an Volksmusik und Klassik, Blues und Beethoven, Jazz und Jodeln. Ein überraschendes Hin und Her ab 20.30 Uhr und davor werden in der Kommende auch noch die Werke vom Südtiroler Künstler Markus Walazza ausgestellt.
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2: Das schmerzt schon ziemlich. The Last Dance, der letzte Tanz. Der Club Max steuert heute Abend auf den Höhepunkt zu. Der letzte Abend, bevor Südtirols größter Disco schließt. DJ Double D liefert die größten Hits aus den 90ern und 2000ern. Um 23 Uhr geht's los und dann schließen in den Morgenstunden dann wirklich die Tore. Was die Zukunft bringt? Ungewiss. Also gehört der Club Max heute ordentlich gefeiert.
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1: Schönes Wochenende aus der Südtirol 1 Verkehrsredaktion. Es ist 13:30 und ich bin Vivian Dogler. Wir schauen immer wieder auf die Brenner Autobahn heute. Südwärts hat sich der Unfallstau zwischen Bozen Süd und Neumarkt aufgelöst. Im Reiseverkehr kommt es aber weiter zu Kolonnenverkehr unterwegs Richtung Süden bis Affi. Auch nordwärts ist damit zu rechnen auf der Strecke zwischen Verona Nord und Bozen Süd. Auf den Stadtstraßen, da schaut's gut aus.
2: Gute Fahrt. 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
1: Die Wolken heute nur Deko, der Samstag lässt sich sehen und das Eis ruft bei Sonnebohr. 25 Grad dazu messen wir in Bruneck und Sterzing, 29 in Bozen und Brixen und 28 Grad in Meran und Schlanders. Der Nordföhn spielt auch weiter eine Rolle und legt zu am Nachmittag. Morgen schiebt er einige Wolken vom Alpenhauptkamm zu uns, deshalb wird es im Ahrental und Wipptal wechselhaft, inklusive ein paar Regentropfen. Die können sich auch rund um Bruneck ausbreiten. Der restliche Sonntag aber freundlich und die Temperaturen hochsommerlich bei 25 bis 33 Grad.
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0: Dio Cruz. Schönen Samstag bei uns hier.
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0: Ja, sie ist eine der Stars der 90er und damit passt sie perfekt in dieser Flashback-Woche. Janet Jackson. Whoops now, gleich bei uns hier. Perfekte Stimmung für einen besseren Sommer. 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

sofort informiert, wenn es gefährlich wird. Ich bin Vivian Brockler aus der Südtirol 1 Service Redaktion. Achtung, defektes Auto auf der Mebo in Fahrtrichtung Meran zwischen Derlan und Filpian. Genau zwischen den zwei Kurven steht das Auto auf der rechten Seite. Sehr unübersichtlich, fahren Sie besonders vorsichtig. Achtung, defektes Auto auf

0: 10 vor 2.
1: Vorsicht Betrug, jetzt warnt der Südtiroler Sanitätsbetrieb. Und Nachbarschaftskontrolle in Bozen, dem Bürgermeister gefällt's. Das Wetter, es ist herrlich sonnig heute. Ich bin Stefanie Derzer, schönen guten Nachmittag.
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1: Wieder einmal ist eine Phishing-Kampagne im Umlauf, bei der Betrüger versuchen, an unsere persönlichen Daten zu kommen. Der Südtiroler Sanitätsbetrieb warnt jetzt davor. Die Betrüger geben sich nämlich als das italienische Gesundheitsministerium oder als Sanitätsbetrieb aus. In einer SMS oder E-Mail werde ich aufgefordert, auf einen Link zu klicken, weil meine Gesundheitskarte angeblich erneuert werden muss. Klicke ich auf den Link und gebe meine Daten an, wie verlangt, werden diese von den Betrügern abgefangen. Der Sanitätsbetrieb erinnert an dieser Stelle daran, dass das Gesundheitsministerium nicht daran erinnert, wenn die Gesundheitskarte erneuert werden muss. Eine neue Karte wird automatisch zugesendet. Die Nachbarschaftskontrollen in Bozen sind angelaufen in den Stadtvierteln Don Bosco, Firmien und Gries. Mehr als 80 Menschen haben sich zum Dienst gemeldet. Sie halten ihr Viertel unter Beobachtung und melden verdächtige Vorfälle bei der Polizei, die dann eingreifen kann. Bürgermeister Claudio Corrarati zieht eine erste Zwischenbilanz und die fällt positiv aus.
2: Wir sind jetzt gestartet in 3 Quartier und jetzt schauen, was passiert. Es funktioniert in diesen ersten Tagen und es freut mich, dass haben wir die Möglichkeit zusammen und in zusammen mit der Insel wir können ein bisschen besser zu machen für unsere Stadt Bozen.
1: Der Sommerschlussverkauf in Italien wird einen Gesamtumsatz von 3,2 Milliarden Euro bringen. Damit rechnet der Handelsverband Confcommercio. Jede Familie wird in etwa 200 Euro im Schlussverkauf ausgeben. Hier bei uns in Südtirol beginnt der Schlussverkauf erst in etwa 10 Tagen. Das fordern auch einige Kaufleute im restlichen Italien. In den USA wird aktuell noch mehr Strom verbraucht als üblich. Wegen der Hitzewelle laufen die Klimaanlagen auf Hochtouren und das führt zu einem Engpass. Die Leitungen sind überlastet und die Netzbetreiber haben zum Stromsparen aufgerufen, um größere Ausfälle zu verhindern. Weil die Nachfrage so groß ist, sind auch die Strompreise schon gestiegen. Und in Frankreich ist die nächste Hitzewelle im Anmarsch. Deswegen gibt es für die Tour de France einen Notfallplan. Sie beginnt heute mit einem Teamzeitfahren in Barcelona. Einzelne Etappen könnten noch geändert oder abgesagt werden, wenn es zu extremen Temperaturen kommt. Entlang der Strecke werden 10 Millionen Zuschauer erwartet. Das Innenministerium bereitet Notfallpläne vor, um ihre Gesundheit und jene der Fahrer zu schützen. Und hier bei uns gibt's heute Sommerwetter vom Feinsten. Gleich alle weiteren Aussichten.
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5: Hallo, ich bin Vivian Dogler aus der Südtirol 1 Service Redaktion. Es ist kurz vor 2. Und der Föhn zieht durchs Land. Am stärksten in den nördlichen Dälern. Arendal in Bredau zum Beispiel bei 40 km/h. Auch so stark in Schlanders. Da bringt er aber feine Temperaturen bei 29 Grad. Im Unterland spüren wir ihn kaum, es heizt dort auch weiter auf bei bis zu 33 Grad. Die 30 Grad haben wir schon erreicht bei der Leimburg, 22 meldet Derenden und Wolkenstein 20 Grad. Morgen am Sonntag kommt nicht nur die Sonnenbrille, sondern auch der Regenschirm mit im Bustertal und Arendal. Am Nachmittag fallen hier ein paar Regentropfen. Sonst starten wir freundlich, die Höchstwerte steigen zwischen 25 und 33 Grad.
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5: Ein defektes Auto steht auf der Mebo in Fahrtrichtung Meran zwischen Berlan und Filpian. Die Polizei ist schon da und regelt den Verkehr einspurig, bis der Abschlepper da ist. Aktuell staut's nicht. Wegen des starken Reiseverkehrs auf der Brennautobahn werden sie jetzt kurz eingebremst in Fahrtrichtung Süden bei Trient Nord und Richtung Norden zwischen Affi und Ala. Allen unterwegs eine sichere Fahrt.
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6: Schönen Nachmittag bei uns hier, hallo. Ja, Sterzing ist heute komplett im Kunstfieber. In der Stadt steigt aktuell die Bodypainting-Weltmeisterschaft. Models werden hier mit atemberaubenden Techniken richtig schön bemalt oder auch getarnt, dass sie kaum noch zu erkennen sind. Worauf die Juroren hier Wert legen, das hören wir gleich nach 3 Hits.

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1: Südtirol 1 für den Samstag, hallo. Ja, um die 40 Künstler aus aller Welt treten aktuell in Sterzing bei den Weltmeisterschaften im Bodypainting an. In zwei Kategorien messen sich die Teilnehmer und Teilnehmerinnen. Einer der Juroren ist da sogar der Südtiroler Bodypainter Johannes Stötter. Und in der Kategorie Facepainting werden die Models ja im Gesicht, Hals und Dekolleté bemalt.
2: Meistens verwenden die Künstler noch speziell passende Kostüme dazu. Und da gibt es dann ein Thema, das interpretiert wird. Und das ist dann auch ein Bewertungskriterium. Normalerweise wird man Facepainting noch sehr klein, detailliert gemalt, eine kleine Pinsel. So ungefähr kann man sich das vorstellen.
1: Und in der zweiten Kategorie Camouflage, da werden die Models durch Bemalen versteckt sozusagen.
2: Die verschiedenen Kulissen seien über die Innenstadt ein bisschen verteilt, dass man als Zuschauer das Model jetzt überhaupt nicht sieht. Das ja, kann vielleicht passieren, aber normalerweise ist ja der Künstler da, der malt, den sieht man ja, dass das Model verschwindet. Das funktioniert leider aus einem Blickwinkel.
1: Und da wird dann mit Farben und Schatten gespielt und der Hintergrund vom Model wird dann kaum mehr zu unterscheiden sein. Echt sehenswert für Stötter und seine ganzen Freunde, natürlich eine ganz, ganz große Freude, dass da die WM auch im Sterzing läuft.
2: Ich freue mich jedes Mal, alle wieder zu sehen. Man sieht sich ja nicht so oft im Jahr. Also die Bodybuilding-Community, kann ich schon sagen, dass es eine große Familie ist. Und ja, es kommen allen wieder neue dazu und da bin ich gespannt, wie die dann sein.
1: Also ab nach Sterzing, da wird heute noch lange mit den Airbrush-Pistolen gearbeitet. In der Altstadt, die Bodypainting-WM ist wirklich, wirklich sehenswert. 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

0: Südtirol 1 für den Samstag. Cool, dass wir uns dabei haben. Und wir haben dafür gleich Diego Federico mit dabei. Musik aus Südtirol.
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3: Einen feinen Samstag aus der Südtirol 1 Service Redaktion. Mein Name ist Vivian Dorger und es ist 2:30. Aktuell werden uns keine Staus gemeldet auf den Hauptverbindungen. Wegen des vielen Reiseverkehrs ist aber dieses Wochenende auf der Brenner Autobahn mit Kolonnenverkehr zu rechnen in beiden Richtungen. Sonst läuft's gut, auch auf der Mevo. Das defekte Auto bei Philippian Richtung Meran wurde abgeschleppt. Noch eine Info für den morgigen Sonntag. Wegen des Radrennens Maratona des Dolomites kommt's zu Sperren von 4.45 Uhr in der Früh bis 17 Uhr. Beginn ist in Stern und das Ziel in Corvara. Geradelt wird über den Campo Longo Pass, den Bodojoch, Sellajoch, Grönojoch, Passo Giau, Falzarego Pass und Valparola Pass.
4: Gute Fahrt. 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
3: Dieses feine Lüftchen macht's gefühlt nicht ganz so heiß, trotz 30 Grad zum Beispiel in Brixen. 31 meldet Gargazon, Völzam Schlern 27 und Sechsten 23 Grad. Temperaturen auch perfekt für den Badesee, zum Beispiel auf dem Ritten. Der Wolfsgrubner See hat eine Wassertemperatur von 22 Grad. Gut auszuhalten auch der Kalterer See mit 24 Grad. Morgen geht sich die Bergtour am Vormittag überall aus. Am Nachmittag zieht's an der Nordtiroler Grenze zu. Da kann es auch etwas regnen. Sonst aber wird's ein freundlicher Sonntag bei 25 bis 33 Grad.

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1: 10 vor 3.
2: Finchgau, 13-Jähriger am Steuer, saftige Strafe für die Eltern. Sanitätsbetrieb warnt, Betrüger am Werk. Und überall im Land gibt's nichts als Sonnenschein. Ich bin Stefanie Terzer, schönen guten Nachmittag.
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2: Ein 13-Jähriger hat im Finchgau Ärger mit der Polizei. Und vermutlich auch mit seinen Eltern. Er war am Steuer eines Autos unterwegs, als er von der Polizei angehalten worden ist. Seinen Eltern blüht jetzt eine Strafe von mehreren tausend Euro. Auch das Auto könnte beschlagnahmt werden. Der Südtiroler Sanitätsbetrieb warnt vor betrügerischen SMS und E-Mails. Was ist da los, Sabrina Fleischmann?
3: Es ist wieder einmal eine sogenannte Phishing-Kampagne, bei der Betrüger versuchen, an unsere persönlichen Daten zu kommen. Konkret geben sich die Betrüger bei dieser Variante als das italienische Gesundheitsministerium aus. Ich bekomme eine SMS oder eine Mail und werde aufgefordert, auf einen Link zu klicken, weil meine Gesundheitskarte angeblich erneuert werden muss. Wichtig zu wissen ist, dass ich nicht vom Gesundheitsministerium daran erinnert werde, wenn meine Gesundheitskarte erneuert werden muss. Eine neue Karte wird mir automatisch zugeschickt. Ich muss also gar nichts dafür tun.
2: Heuer gibt das Land fast 60.000 Euro aus für Maßnahmen im Bereich Natur, Landschafts- und Raumentwicklung. Über den sogenannten Landschaftsfonds werden mehr als 50 Initiativen unterstützt. Unter anderem bekommen die beiden Nationalparkgemeinden Martell und Ulten einen Shuttlebus. Ein Klettersteig in den drei Zinnen wird instand gehalten, ebenso die Lebensräume von verschiedenen geschützten Tierarten. In Spanien kämpfen mehr als 200 Feuerwehrleute und Löschhubschrauber gegen einen großen Waldbrand. Betroffen ist ein Gebiet an der Costa Brava. Mehrere Häuser und ein Ferienlager für Kinder mussten evakuiert werden. Ein Mann wurde festgenommen, er wird verdächtigt, den Brand ausgelöst zu haben. Auch im Norden von Portugal wütet ein Waldbrand. Bisher sind 9 Menschen verletzt worden. Der britische Gesundheitsdienst will die Menschen zu mehr Bewegung im Alltag motivieren, und zwar mit Belohnungen. Wer einen Monat lang jeden Tag eine halbe Stunde zu Fuß geht, der soll Gutscheine oder andere Vergünstigungen bekommen. Damit nicht geschummelt wird, sollen die Teilnehmer ihre Spaziergänge digital, etwa über ihr Smartphone oder ihre Smartwatch, dokumentieren. Das Programm soll nächstes Jahr starten. Und strahlend sonnig ist es jetzt hier bei uns in Südtirol. Gleich gibt's alles weitere zum Wetter.
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6: Feinen Samstag, ich bin Vivian Dorgler aus der Südtirol 1 Service Redaktion. Wir haben es kurz vor 3. Sommerfeeling pur und die schönen Wetterwolken runden es ab. Auf bis zu 33 Grad schaffen es die Temperatur noch im Unterland. Und auch morgen erwarten wir zwischen 25 und 33 Grad. Weiterhin bläst uns aber der Nordföhn um die Ohren, vor allem im Wipptal, oberen Finchgau und hinteren Arendal. Da wird es morgen auch nicht mehr ganz so sonnig. Quellwolken tauchen auf und es kann etwas regnen. Zum Start in den Sonntag ist es aber großteils noch wolkenlos. Wie auch jetzt zum Beispiel in Kienz im Bustertal. Da messen wir 27 Grad, 24 sind es in Moos in Passaia, 19 in Sulden und 22 Grad in St. Peter-Vilnis.
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6: Im Moment werden uns keine Störungen auf den Stadtstraßen gemeldet. Rechnen Sie aber auf der Brenner Autobahn mit viel Reiseverkehr heute und morgen. Deshalb kann es in beiden Richtungen abschnittsweise zur Überlastung kommen. Jetzt, da läuft's. Eine gute Fahrt.
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7: Feinen Nachmittag bei uns hier, hallo. Ja, diesen Ton Den kennen wir alle, gell? Richtig unverkennbar, die Vespa. Und morgen pilgern sie alle knatternd nach Algunz zum großen Vespa-Treffen. Worauf wir uns da freuen, das hören wir gleich.

0: Südtirolenser, feines Wochenende. Ja, es ist ein Jubiläumsjahr. Ein weltweiter Kult wird gefeiert. Die Vespa ist 80 Jahre alt. Und von Generation zu Generation werden sie da weitergegeben als Wertanlage oder als Bastelprojekt. Und besonders auch wir Südtiroler lieben ja die Vespas. An diesem Wochenende wird sie gefeiert. Beim Vespa-Treffen in Algunz. Rainer Siegmund ist vom Vespa-Club Alagumna. Und er freut sich.
1: Bunte Geräte, verschiedenste Modelle. Aber vor allem ja, von Vespa-Enthusiasten, mit denen man sich super austauschen kann. Und das macht das Flair sicherlich nochmal was Besonderes.
0: Ja, ab 10 geht das Fest los. Am Festplatz werden die polierten Liebhaber-Vespas hergezeigt und auf eine Vespa freut sich der Rainer besonders.
1: Es ist jetzt fast jedes Jahr so gewesen, dass es ein Bekannter von mir oder von ihm geschafft hat, vorbeizukommen. Der ist effektiv nicht ganz weiter weg, der ist in Meran. Der hat eine Vespa, die vor einigen Jahrzehnten umgebaut worden ist zu einer Feuerwehr-Vespa. Natürlich freut es mich ganz besonders, wenn er wieder mit der Feuerwehr-Vespa zum Treffen vorbeikommt.
0: Ja, Vespa-Freunde aus dem ganzen Land sind da wirklich eingeladen auch.
1: Wer einen noch Lust hat, seine Vespa aus der Garage zu stellen, beziehungsweise wer die Vespa eh schon fürs vorige Jahr versichert hat und pronto ist, etwas zu erleben, dann ist genau jetzt der richtige Moment. Lasst sie um, testet sie durch und schaut, dass morgen noch zeitig zum Festplatz kommt. 10 Uhr startet das Vespa-Treffen in Algo.
0: Ja, und da geht das Geknattere wieder los. Ganz viel Spaß.

0: Der Nachmittag hier auf Südtirol 1 mit Musik aus Südtirol und gleich singen wir weiter bei Dermot Kennedy. Einfach ein bisschen dranbleiben.
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1: Tiffany Aris, Vertigo.
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0: schönen Samstag bei uns hier.
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0: Ja, unsere Flashback-Hits diese Woche kommen ja alle aus den 90ern. Und er hat zwar das Drumfill der 80er geschrieben, mit dem hier. Aber Phil Collins hat mit Genesis auch die 90er gerockt. Jesus, he knows me bei uns hier.

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2: Das waren unsere besten 3 Hits letzte Woche. 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Und unsere Nummer 1 letzte Woche, Michael Schulte und 5 AM. 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
3: Ich bin Vivian Dorfler aus der Südtirol 1 Service Redaktion. Einen feinen Samstag. Wir haben es 3:30. Vorsicht, Unfall auf der Brenner Autobahn Richtung Norden, kurz nach Bozen Nord. Ein Auffahrunfall ist passiert auf der Überholspur. Die Autos haben sich aber schon auf die Seite gestellt und es geht zweispurig vorbei. Der Stau löst sich schon langsam auf. Unfall auf der Brenner Autobahn in Fahrtrichtung Norden, kurz nach Bozen Nord. Sonst schaut's gut aus, auf den Startstraßen läuft's.
4: Gute Fahrt. 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
3: Perfektes Wetter heute, sich's draußen fein zu machen. Und wer die Frische sucht, dann ab auf den Berg. Die 0-Grad-Grenze liegt knapp auf 4000 Meter. Pfälders Grünboden auf 2000 Meter sind es jetzt noch 19 Grad. Auf Dopfin-Albing sind es 16, in Oberecken-Deutschnofen auch 16 und frischer die Blose bei 12 Grad. Im Tal, da liegen die Temperaturen jetzt zwischen 20 und 32 Grad. Auch morgen am Sonntag strahle Wetter für den Anfang. Samt Nordföhn steigen die Temperaturen wieder auf 25 bis 33 Grad. Am Nachmittag spaltet sich das Wetter. Wechselhaft im Norden, sonnig bleibt's im Süden.
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1: Südtirol 1 für den Nachmittag. Cool, dass Sie uns dabei haben. Und hier gibt's noch ein paar Tipps für den Abend.
2: Heute im Finchgau.
3: In Latsch wird's heute so richtig kommod. Cocktails, leckeres Essen, viel Musik. Jetzt fehlen eigentlich nur noch Sie und gute Freunde. Dann wird das Sommerfestel am Maler Beppi Platz grandios. Ab 18 Uhr geht's los bis in die Nacht rein. Also ab zum Sommerfestel nach Latsch.
4: Ein Bein auf dem Retten.
3: In der Kommende von Leng Moos steht heute Kunst und Musik am Programm. Das Trio Brix Trix führt uns durch die verschiedensten musikalischen Richtungen, vorbei an Volksmusik und Klassik, Blues und Beethoven, Jazz und Jodeln. Ein überraschendes Hin und Her ab 20.30 Uhr und davor werden in der Kommende auch noch die Werke vom Südtiroler Künstler Markus Walazza ausgestellt.
2: Heute im Brixen.
3: Das schmerzt schon ziemlich. The Last Dance, der letzte Tanz. Der Club Max steuert heute Abend auf den Höhepunkt zu. Der letzte Abend, bevor Südtirols größter Disco schließt. DJ Double D liefert die größten Hits aus den 90ern und 2000ern. Um 23 Uhr geht's los und dann schließen in den Morgenstunden dann wirklich die Tore. Was die Zukunft bringt? Ungewiss. Also gehört der Club Max heute ordentlich gefeiert.
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2: 10 vor 4.
3: Belästigung, Diebstahl, Waffenbesitz. Mehrere Anzeigen in Bozen. 13-Jähriger steuert Auto im Finchgau. Das Wetter, Sonne und ein paar Wolken. Ich bin Stefanie Derzer. Schönen guten Nachmittag.
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3: Mehrere Anzeigen sind jetzt wieder in Bozen verteilt worden. Ein 28-jähriger Mann aus Litauen wurde wegen des Besitzes von verbotenen Gegenständen angezeigt. Er hatte einen Schraubenzieher und eine Schere bei sich, die er zu verstecken versuchte, als er die Polizisten gesehen hat. Ein 36-jähriger Tunesier wurde angezeigt, weil er Passanten belästigt und Pfefferspray bei sich getragen hat. Er ist vorbestraft und hat gegen die Ausweisungsverfügung verstoßen. Und ein 30-jähriger Mann aus Marokko ist angezeigt worden, weil er Diebesgut bei sich hatte. Ein 13-Jähriger hat im Finchgau Ärger mit der Polizei und nun vermutlich auch mit seinen Eltern. Er war am Steuer eines Autos unterwegs, als er von der Polizei angehalten worden ist. Seinen Eltern blüht jetzt eine Strafe von mehreren tausend Euro und auch das Auto könnte beschlagnahmt werden. Fast 260.000 Euro an Beiträgen gibt das Land heuer für Natur und Landschaft aus. Über den Landschaftsfonds wurden mehr als 50 Gesuche eingereicht, die jetzt bewertet worden sind. Worum geht's denn da, Sabrina Fleischmann?
4: Mit den Geldern des Landschaftsfonds werden Initiativen unterstützt, die zur Erhaltung und Weiterentwicklung der Südtiroler Natur- und Kulturlandschaft beitragen. Am meisten Gesuche sind in der Almwirtschaft eingegangen. Konkret geht es um Hilfen für die Heuarbeit und den Materialtransport zu unerschlossenen Almen. Gefördert werden aber auch Maßnahmen zur Verkehrsberuhigung und die Einführung eines Shuttlebusses in den Nationalparkgemeinden Martell und Ulten. Mit den Geldern werden auch die Lebensräume von Tierarten geschützt und Wale und Klettersteige instand gehalten.
3: Großbritannien will seine Einwohner fitter machen und die Menschen zu mehr Bewegung im Alltag motivieren. Mit Belohnungen. Wer einen Monat lang jeden Tag eine halbe Stunde zu Fuß geht, der soll Gutscheine oder andere Vergünstigungen bekommen. Und damit nicht geschummelt wird, sollen die Teilnehmer ihre Spaziergänge digital, etwa über ihr Smartphone oder ihre Smartwatch, dokumentieren. Das Programm soll im nächsten Jahr starten. Und in Spanien kämpfen mehr als 200 Feuerwehrleute und Löschhubschrauber gegen einen großen Waldbrand. Betroffen ist ein Gebiet an der Costa Brava. Mehrere Häuser und ein Ferienlager für Kinder mussten evakuiert werden. Ein Mann wurde festgenommen. Er wird verdächtigt, den Brand gelegt zu haben. Und hier in Südtirol ziehen ein paar einzelne Wolken über den Himmel. Gleich die weiteren Wetterdetails.
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8: Einen feinen Nachmittag aus der Südtirol 1 Service-Redaktion. Ich bin Vivian Dochler und es ist kurz vor 4. Das Wochenendwetter zeigt sich von seiner Sonnenseite. Heute ist der sonnigere Tag von beiden. Trotz einzelner Wolken zählen wir viele Sonnenstunden. Am meisten in Ultenweißbrunnen bei über 9 Stunden. Dazu messen wir hier 20 Grad. Bei der Leinburg sind es 32, in Antholz 22 und in Plattenbassayer 25 Grad. Eine sternenklare Nacht erwartet uns. Der Start in den morgigen Sonntag wird wolkenlos. Bald zieht's im Norden zu, von Nordtirol her. Da kommen ein paar Regenwolken, davon getroffen werden vereinzelt das Bustertal, am meisten wohl das Arental. Die Top-Temperaturen hier maximal 19 Grad in Bredau, sonst bis zu 26 Grad im Wipptal und 33 Grad im Etschtal.
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8: Der Unfallstau auf der Brenner Autobahn hat sich aufgelöst. Richtung Norden bei Bozen Nord kommen Sie wieder gut weiter. Auch auf den Startstraßen werden uns keine Störungen gemeldet. Kommen Sie sicher ans Ziel.
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10: Schönen Nachmittag, hallo. Ja, die Bienen schwirren wieder ordentlich herum jetzt im Sommer und bei unserem Verein der Woche schauen wir heute dem Kalterer Imker mal so ein bisschen über die Schultern. Ja, mal checken, was jetzt in der Hochsaison hier alles so abgeht. Gleich nach drei Hits.

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0: Schönen Nachmittag.
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0: Ja, also bei uns hier, der Honig auf dem Butterbrot in der Früh oder auch am Nachmittag im Kuchen, das ist schon was richtig Leckeres. Greta Gruber ist deswegen zu Besuch beim Imkerverein in Kaltern bei den 13 Völkern vom Obmann Andreas Bernhard.
2: Das ist hier reinkommen und gehen, ob Ihnen, Sie haben es jetzt im Sommer schon richtig eilig. Auch für dich, Andreas, geht es jetzt immer öfter zu deinen Bienenstöcken.
3: Wir schauen alle 7 bis 9 Tage zu. Wir sollen die Völker nicht zu viel stören. Jetzt ist eben wirklich die Hochsaison. Jetzt steht dann bald einmal die Ernte an, beziehungsweise wir sind schon mittel drinnen. Ich mache zum Beispiel jetzt ein Wegsperren von der Königin und bereite Völker auf dem Schleudern von Honig auf der nächsten Woche her.
2: Du klapperst jetzt sozusagen Wabe für Wabe ab, auf der Suche nach der Größten, der Königin. Seit 6 Jahren bist du jetzt Imker mit einer richtigen Passion dafür.
3: Leidenschaft ist ein großes Ding und das Tierwohl liegt mir da auch sehr am Herzen. Die ist auch möglichst das artgerecht zu führen. Imkerei ist halt eine intensive Arbeit, aber wir brauchen es für die Bevölkerung, für die Bestäubung unserer Pflanzen. Für Sam ist das einfach wichtig.
2: Und wir stehen mittendrin in dein Reich sozusagen. Die Bienen nehmen uns zwar wahr, schenken uns aber nicht allzu viel Beachtung, gell?
3: Ja, das sind geschillt drauf, weil nicht nervös agieren darf. Wenn sie ein bisschen aufkratzen anfangen, dann gibt es einen Smoke, einen Waldbrand in dem Sinn vorteischen. Dann werden sie ruhiger und verzehren sich. Und dann kann man drauf arbeiten. Ich schütze mich gern, für die Stiche so gern habe ich es nicht, aber sagen wir mit 2-3 Stiche pro Tag im Jahr haben. Ich will aber nicht mehr.
2: Naja, das sollten wir eben nicht unbedingt in ihrer Flugbahn stehen.
0: Ja, schon berg, was Bienen und Imker da zusammen leisten. Der Imkerverein Kaltern natürlich bei uns auch online. Und über dieses Honigjahr, wie viel Arbeit die Bienen allein in einen Teelöffel Honig reinstecken, das hören wir gleich.
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0: schönen Nachmittag bei uns, ja. Ja, unser Verein der Woche aktuell, die Imker. Und die Bienenvölker, die haben ein ganz schön fleißiges, aber kurzes Leben. So eine Sammlerbiene, die lebt in den Sommermonaten nur knapp 6 Wochen. Greta Gruber ist beim Obmann Andreas Bernhard und bei seinen Bienenvölkern.
1: Eine Honigbiene fliegt pro Tag rund 3 bis 5 Kilometer, um Nektar und Pollen zu sammeln. Und genau das fasziniert dich, Andreas, schon jahrzehntelang eigentlich.
2: Mich interessiert die Biene und ich bin ein bisschen ein komischer Imker, ich mag den Honig nicht. Ich bin ein bisschen ein Ausnahme in der Geschichte. Ich schläge schon einmal an, aber wenn ich meinen Lebtag meine ein Kilo Honig gegessen habe, dann ist es viel gewesen. Mich freut es, wenn dann die anderen so einen kalteren Honig kriegen und essen. Das ist einfach feierig und wichtig.
1: Den ersten Honig heuer hast du auch schon geerntet. Da waren die Bienenstöcke noch draußen in den Apfelwiesen. Jetzt steht dann der Waldhonig an.
2: Die fliegen da ein und aus, sie schnummen mich auf die Kästenbaum, holen sich einen Nektar und dann verarbeiten sie da rein. Heuer ist, ich schätze mal, eine gute Ernte mit 20 bis 25 Kilo pro Volk. Für einen Teelöffel voll Honig braucht es 1000 Bienenbewegungen. Also aus den Nektar holen einer, aus den Nektar holen einer. Also es ist ein wertvolles Gut, ja, das Gold des Imkers, sagen wir es mal so.
1: Dabei kommt Irin Kalter mit 57 Mitgliedern und je 10 Völkern jährlich auf 500 bis 600 Bienenvölkern zu je 40.000 kleinen und sehr fleißigen Bienchen.
2: Wir sind so eingestellt, wir brauchen uns nicht verstecken, das sind meine Bienen, sondern das sind unsere Bienen und dementsprechend handeln wir so und helfen gegenseitig weiter. Das ist wichtig und dann läuft der Hasenfuß an.
1: Und diese Leidenschaft, die jeder einzelne Imker und Imkerin dabei hat, schmecken wir mit jedem Löffel Honig.
0: Ja, richtig, richtig cool. Auf Südtirol1.de alle Infos auch nochmal zum Imkerverein in Kaltern.
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8: Schönes Wochenende aus der Südtirol 1 Service Redaktion. Ich bin Vivian Tochler und es ist 16:30. Im Moment schaut's gut aus. Auch von der Brenner Autobahn werden uns keine Staus gemeldet. Aber eine Info für morgen. Da findet der Marathon des Dolomites statt. Da führt über einige Dolomiten Pässe, deshalb kommt's zu Sperren zwischen dem Gardatal und dem Grünertal. Von 4.45 Uhr bis 17 Uhr ist mit Teilsperren zu rechnen, angefangen in Stern, über den Campo Longo Pass, den Bordeaux-Joch, Sella-Joch, Grödner-Joch, Basso Giau, Falzarego Pass und Valparola Pass.
9: Gute Fahrt. 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
8: Ein paar Quellwolken schmücken den Himmel, die Sonne hat aber die Überhand. Bis morgen Nachmittag bleibt's dabei. Dann schaut's wolkiger aus im Norden und Richtung Abend ist auch etwas Regen nicht ausgeschlossen im Arental und Tauferertal. Die Temperaturen bleiben wie heute hochsommerlich, zwischen Föning 25 Grad im Wipptal und 33 Grad im Unterland. Die 33 Grad sind jetzt geknackt in Gagazon, in Pfunders hat's 24, in Welschenhofen 25 und beim Kloster Marienberg 23 Grad.

0: So geht's durch den Nachmittag hier auf Südtirol 1. Ich bin Lukas Augstaller und Sie haben heute noch Programm, wenn Sie mögen.
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2: In Latsch wird's heute so richtig kommod. Cocktails, leckeres Essen, viel Musik. Jetzt fehlen eigentlich nur noch Sie und gute Freunde. Dann wird das Sommerfestel am Maler Beppiplatz grandios. Ab 18 Uhr geht's los bis in die Nacht rein. Also ab zum Sommerfestel nach Latsch.
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2: In der Kommende von Leng Moos steht heute Kunst und Musik am Programm. Das Trio Brixtrix führt uns durch die verschiedensten musikalischen Richtungen, vorbei an Volksmusik und Klassik, Blues und Beethoven, Jazz und Jodeln. Ein überraschendes Hin und Her ab 20.30 Uhr und davor werden in der Kommende auch noch die Werke vom Südtiroler Künstler Markus Walazza ausgestellt.
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2: Das schmerzt schon ziemlich. The Last Dance, der letzte Tanz. Der Club Max steuert heute Abend auf den Höhepunkt zu. Der letzte Abend, bevor Südtirols größter Disco schließt. DJ Double D liefert die größten Hits aus den 90ern und 2000ern. Um 23 Uhr geht's los und dann schließen in den Morgenstunden dann wirklich die Tore. Was die Zukunft bringt? Ungewiss. Also gehört der Club Max heute ordentlich gefeiert.
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1: 10 vor 5.
2: Schwerer Unfall in Ratschings. Und wer wird neuer deutscher Bundestrainer? Die Frage scheint beantwortet zu sein. Das Wetter, schön sonnig ist es. Ich bin Stefanie Terzer. Guten Nachmittag.
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2: Wieder hat es einen schweren Motorradunfall auf unseren Straßen gegeben. Dieses Mal auf der Jaufenbassstraße in Ratschings. Ein Motorradfahrer ist gegen ein entgegenkommendes Auto geprallt. Der 55-Jährige aus Deutschland hat sich dabei schwer verletzt. Er musste mit dem Rettungshubschrauber ins Bozner Krankenhaus gebracht werden. In Jöst bei Sterzing musste heute Vormittag die Bergrettung zu einem Einsatz ausrücken. Ein Hund war in eine Bergrinne gestürzt und sein Besitzer hat es alleine nicht geschafft, den Hund zu befreien. Auch weil das Gelände steil und unwegsam war. Die Frauen und Männer der Bergrettung konnten den Hund schließlich unverletzt aus der Rinne befreien. Mehrere Anzeigen sind jetzt wieder in Bozen verteilt worden. Ein 28-jähriger Mann aus Litauen wurde wegen des Besitzes von verbotenen Gegenständen angezeigt. Er hatte einen Schraubenzieher und eine Schere bei sich, die er zu verstecken versuchte, als er die Polizisten gesehen hat. Ein 36-jähriger Tunesier wurde angezeigt, weil er Passanten belästigt und Pfefferspray bei sich getragen hat. Er ist vorbestraft und hat gegen die Ausweisungsverfügung verstoßen. Und ein 30-jähriger Mann aus Marokko ist angezeigt worden, weil er Diebesgut bei sich hatte. Nach dem deutschen WM-Aus und dem Rücktritt von Trainer Nagelsmann ist ein neuer im Spiel. Jürgen Klopp hat bestätigt, dass es Gespräche gegeben hat mit dem Deutschen Fußballbund über das Bundestraineramt. Allerdings rechnet er nicht mit einer kurzfristigen Einigung. Zunächst müsse er die Vertragsangelegenheiten mit seinem jetzigen Arbeitgeber Red Bull klären, sagt Klopp. Thomas Thunfeld berichtet.
3: Also hundertprozentig sicher ist natürlich noch nichts, aber nachdem beide Seiten wollen, kann ich mir schwer vorstellen, dass man sich da an irgendeiner Stelle noch verhakt. Beim Geld sicher nicht. Es wird vermutlich um Kompetenzen und Zuständigkeiten gehen, sicher auch um Personen, die Jürgen Klopp mitbringen möchte zum DFB. Dass sich sein aktueller Arbeitgeber Red Bull trotz Vertrags querstellt, ist auch nicht wahrscheinlich. Also das dürfte schon klappen.
2: Die Linksregierung in Spanien geht in der Migrationspolitik einen anderen Weg als der Rest von Europa. Dort haben illegal eingereiste Migranten die Möglichkeit, eine legale Aufenthalts- und Arbeitsgenehmigung zu bekommen. Voraussetzung ist, dass sie nicht vorbestraft sind. Fast 1,2 Millionen Menschen haben einen Antrag eingereicht. Zwei Drittel davon kommen aus Lateinamerika, rund ein Viertel aus Afrika. Und hier in Südtirol ist es nach wie vor sehr sonnig. Gleich hören Sie alles weitere zum Wetter.
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5: Hallo aus der Südtirol 1 Service Redaktion. Ich bin Vivian Dorglau. Es ist 5 vor 5. Für die Sonne ist noch kein Feierabend in Sicht. Das passt gut. Raus auf die Terrasse und noch ein kühles Getränk dazu. Bei 31 Grad in St. Martin in Passaia zum Beispiel. In St. Walburg sind 26, in Neustift 30 und in Rheinendorfers 20 Grad. Morgen am Sonntag die Wetterkopie am Vormittag. Viel Sonne und nur vereinzelte Wolken. Die werden mehr im Norden und bauschen sich stellenweise zu Regenwolken auf gegen Abend. Mit Nordföhn gehen sich hier bis zu 25 Grad aus, im Ätschtal um die 33 Grad.
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5: Wegen Überlastung staut's auf der Gröner Staatsstraße in St. Ulrich in beiden Fahrtrichtungen. und noch gesperrt bis 18 Uhr sind in Leifoss die Straßen im Zentrum wegen eines Radrennens und die Brenner Staatsstraße bei Steinmannwald. Umgeleitet werden sie vor Ort. Auch morgen wird geradelt beim Maradona Les Dolomites vom Gardatal und Gröden über die Pässe in Belluno. Ab 4.45 Uhr beginnen die Straßensperren in Stern, dann führt die Strecke über die Pässe zurück nach Stern. Bis 17 Uhr kommt es zu Straßensperren. Die genauen Infos finden Sie auf Südtirol1.it. Eine angenehme Fahrt.
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7: Es geht ganz gemütlich durch den Nachmittag bei uns hier auf Südtirol 1. Cool, dass ihr auch mit dabei sind. Und ich würde sagen, wir singen noch eine Runde mit. Wir machen es uns ganz entspannt mit Miley Cyrus, Tom Walker und Purple Disco Machine.

0: Tirol 1 für den Nachmittag. Hallo. Ja, sie reist dahin, wo andere fliehen und trifft Familien mitten im Krieg und erzählt dann auch ihre Geschichten mit Respekt und Mitgefühl. Die bekannte deutsche Kriegsreporterin Sophia Meyer. Wir kennen sie nicht nur aus dem Fernsehen, Stern TV zum Beispiel. Sie setzt sich auch ganz bewusst auf Social Media ein.
1: Weil es ist ja schon so, dass es auch immer mehr Menschen gibt, die sagen, irgendwie so klassische Medien, die konsumiere ich immer weniger und sich über Social Media informieren. Und dann finde ich es auch voll wichtig, dort stattzufinden und vielleicht auch eine Lücke zu schließen, weil es da ja ganz viele Leute gibt, die Dinge behaupten und vielleicht keine journalistische Ausbildung haben oder nicht nach diesen Standards arbeiten. Und dann ist es mir wichtig, dass ich auch da stattfinde.
0: Wie arbeitet Sophia Meyer aber sonst so? Auch darüber sprechen wir an diesem Sonntag ab 10 bei Magdalena Dummel im Sonntagsfrühstück.

0: Something legendary. Südtirol 1 mit Musik aus Südtirol für den Samstagnachmittag. Und gleich gibt's noch einen Flashback-Hit in Richtung abends. Die 90er sind dran diese Woche und DJ Bobo will da auch mitmachen. Einfach dranbleiben.
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0: Südtirol 1 am Samstag. Einen feinen Nachmittag. Und was geht bei Ihnen noch so später?
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2: In Latsch wird's heute so richtig kommod. Cocktails, leckeres Essen, viel Musik. Jetzt fehlen eigentlich nur noch Sie und gute Freunde. Dann wird das Sommerfestel am Maler Beppiplatz grandios. Ab 18 Uhr geht's los bis in die Nacht rein. Also ab zum Sommerfestel nach Latsch.
3: Ein Bein auf dem Retten.
2: In der Kommende von Leng Moos steht heute Kunst und Musik am Programm. Das Trio Brix Trix führt uns durch die verschiedensten musikalischen Richtungen, vorbei an Volksmusik und Klassik, Blues und Beethoven, Jazz und Jodeln. Ein überraschendes Hin und Her ab 20.30 Uhr und davor werden in der Kommende auch noch die Werke vom Südtiroler Künstler Markus Walazza ausgestellt.
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2: Das schmerzt schon ziemlich. The Last Dance, der letzte Tanz. Der Club Max steuert heute Abend auf den Höhepunkt zu. Der letzte Abend, bevor Südtirols größter Disco schließt. DJ Double D liefert die größten Hits aus den 90ern und 2000ern. Um 23 Uhr geht's los und dann schließen in den Morgenstunden dann wirklich die Tore. Was die Zukunft bringt? Ungewiss. Also gehört der Club Max heute ordentlich gefeiert.
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3: Ich bin Vivian Dortler aus der Südtirol 1 Service Redaktion. Es ist 5:30. Achtung, ein Unfall ist auf der Bustertaler Staatsstraße bei Bercha passiert. Die Straße ist deshalb aktuell gesperrt. Es staut schon in beiden Fahrtrichtungen. Die Einsatzkräfte sind auf dem Weg. Gesperrt nach einem Unfall die Bustertaler Staatsstraße zwischen Bercha und Unterwielenbach. Umleitung gibt's aktuell keine. Und wegen Überlastung stockt's in Fahrtrichtung Bruneck zwischen St. Sigmund und Kirns. Auf der Brenner Autobahn kommen Sie gut weiter.
4: Gute Fahrt. 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
3: Viele suchen die Abkühlung bei den Temperaturen, auf dem Kalterer See zum Beispiel, einige Tretboote unterwegs oder auf dem Reschensee viele aufgespannte Schirme von den Kitesurfern zu sehen. Da hat es 22 Grad, in Saloren 31, in Lein 25 und am Brenner 20 Grad. Morgen schon der nächste Sonnentag. Nach einer sternklaren Nacht, Top-Bedingungen, zum Beispiel für eine Sonnenaufgangstour. In der Früh ist es zwar noch frisch und windig, aber die Temperaturen kraxeln wieder zwischen 25 und 33 Grad. Einzig im Norden wird es etwas wechselhaft. Ein paar Regentropfen können gegen Abend fallen. Und jetzt unser Waldupdate. Ein Abstecher ins Grüne lohnt sich bei heißen Sommertemperaturen. Dominik Reich.
5: Im Wald ist es ein paar Grad kühler und zwischen den Stämmen richtig angenehm, weil die Bäume ja bis zu 30 Liter Feuchtigkeit am Tag abgeben. Das erfrischt richtig. Weit ist der nächste Wald ja nirgends im Land entfernt. Ein paar Auwälder gibt es ja in der Talsohle, die Eierser Au oder an der Mündung der Fallschauer in die Etsch oder in Ribnaun und Pflersch.
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0: Oh ja,
1: so geht's durch den Nachmittag hier auf Südtirol 1 und ich bin jetzt einfach so langsam im Feierabend, aber natürlich gibt's für Sie noch ganz, ganz viel von Südtirols bester Musikmix durch den ganzen restlichen Samstag und auch morgen am Sonntag wieder. In der Zwischenzeit, schönes Wochenende noch.
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3: Mit uns sind Sie informiert, wenn es Updates gibt. Ich bin Vivian Drochler aus der Südtirol 1 Service-Redaktion. Noch gesperrt ist die Bustertaler Stadtstraße nach einem Unfall zwischen Bercha und Unterwilenbach. Passiert ist er gleich nach dem Ortskern Bercha in Fahrtrichtung Innichen. Die Freiwillige Feuerwehr Bercha ist jetzt da. Auch der Notarzt ist gerade angekommen. Noch gesperrt nach dem Unfall in Bercha die Bustertaler Stadtstraße. Eine sichere Fahrt

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4: Honeck, Feuerwehreinsatz wegen Gasgrill. Jaufenpass, schwerer Motorradunfall. Das Wetter nach wie vor schön sonnig. Ich bin Stefanie Terzer. Guten Abend.
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4: Im Bustertal läuft ein Brandeinsatz von mehreren Feuerwehren. Auf einem Balkon eines Mehrfamilienhauses in Brunneck ist offenbar ein Gasgrill in Flammen aufgegangen. Die Feuerwehren von Brunneck, Stegen und St. Lorenzen wurden zu dem Einsatz gerufen. Verletzte gibt es nicht und nach Informationen der Feuerwehr von Brunneck musste auch niemand evakuiert werden. Wieder hat es einen schweren Motorradunfall auf unseren Straßen gegeben, dieses Mal auf der Jaufenpassstraße in Ratschings. Ein Motorradfahrer ist gegen ein entgegenkommendes Auto geprallt. Der 55-Jährige aus Deutschland hat sich dabei schwer verletzt. Er musste mit dem Rettungshubschrauber ins Bozner Krankenhaus gebracht werden. Und in Schöffs bei Sterzing musste heute Vormittag die Bergrettung zu einem Einsatz ausrücken. Ein Hund war in eine Bergrinne gestürzt und sein Besitzer hat es alleine nicht geschafft, den Hund zu befreien. Die Frauen und Männer der Bergrettung konnten den Hund schließlich unverletzt aus der Rinne bergen. Die Ukraine soll beim NATO-Gipfel in der Türkei nächste Woche die Zusage für weitere Unterstützung bekommen. Es geht um insgesamt 140 Milliarden Euro. Darauf haben sich die Vertreter der NATO-Mitgliedsländer in Brüssel verständigt. Jan-Henne Reitze.
5: Das Geld ist für Waffen, andere militärische Ausrüstung oder auch die Ausbildung von Soldaten bestimmt und soll innerhalb von 2 Jahren fließen. Mit in die Gesamtsumme eingerechnet ist schon ein Hilfspaket der EU im Umfang von 60 Milliarden Euro. Die weiteren zugesagten 80 Milliarden Euro sollen von den NATO-Mitgliedstaaten kommen. Die USA bleiben dabei, ihre Hilfe für die Ukraine zurückzufahren. Mit der Vereinbarung jetzt soll immerhin neuer Streit zum Thema beim NATO-Gipfel vermieden werden.
4: Die Linksregierung in Spanien geht in der Migrationspolitik einen anderen Weg als der Rest von Europa. Dort haben illegal eingereiste Migranten jetzt die Möglichkeit, eine legale Aufenthalts- und Arbeitsgenehmigung zu bekommen. Voraussetzung dafür ist, dass sie nicht vorbestraft sind. Fast 1,2 Millionen Menschen haben einen Antrag eingereicht. 2 Drittel davon kommen aus Lateinamerika, rund 1/4 aus Afrika. Und auch morgen wird die Sonne wieder die Hauptrolle spielen. Gleich hören Sie alles Weitere zum Wetter.
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7: Feinen Samstag aus der Südtirol 1 Service Redaktion. Ich bin Vivian Dorgler. Es ist kurz vor 6. Eine windige Angelegenheit bleibt weiterhin am stärksten. Spüren wir den Nordföhn jetzt im Bustertal, Eisacktal und Obern Finchgau. In Schlanders hat er gerade Geschwindigkeiten von 40 km/h. Auch morgen ist er vor allem im Norden zu spüren. Da schieben sich auch Wolken dazu, ein paar davon mit Regen gegen Abend. Sonst bleibt ein sonniger Tag bei Höchstwerten zwischen 25 und 33 Grad. Auch mit Beginn der nächsten Woche spüren wir den Nordwind weiter, die Temperaturen aber, die steigen. Jetzt hat es in Bozen und Meran noch 32 Grad, in Brixen 30 und in Sterzing und Brunneck 26 Grad.
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7: Der Blick zur gesperrten Bustertaler Staatsstraße. Zwischen Bercher und Unterwieling ist der Unfall passiert, bei denen Personen verletzt wurden. Die Rettung ist da, auch die Freiwillige Feuerwehr Bercher und die Ortspolizei. Wie lange die Sperre dauert, konnte man uns noch nicht sagen. Wir halten Sie auf dem Laufenden. Richtung Brunneck staut's ab 9 Häusern, in Fahrtrichtung Innichen schon bis auf die Brunnecker Umfahrung. Auf der Brenner Autobahn werden uns keine Störungen gemeldet. Viel Geduld und eine sichere Fahrt.
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8: Ein wunderschönes Wochenende. Schön, dass Sie wieder mit dabei sind, wenn wir unsere besten der besten Songs entdecken. Und letzte Woche ganz oben überhaupt der beste war der hier. Michael Schulte und 5am. Diese Woche allerdings schon wieder geschlagen und zwar von keinem geringeren als... Na, kann ich Ihnen jetzt noch nicht verraten. Nimmt ja die ganze Spannung raus. Aber wir haben jede Menge zu entdecken. Wir haben zwei Neueinsteiger. Zum Beispiel der neue Song von Ariana Grande ist mit dabei. Den hören wir uns gleich an. Erstmal aber sind wir bei Platz 30 und BTS mit Swim.

Red Eyes von Loi nochmal um 3 Plätze gefallen, bis auf Platz 29 diese Woche hier auf Südtirol 1. Wir sind bei der ersten Neuansteigerin und ich habe es ja vorhin schon verraten, es ist der neue Song von Ariana Grande. Die haben wir inzwischen vor 12 Jahren kennengelernt mit diesem Song hier. Das war der erste Song, wo Ariana Grande mit dabei war. 2014 war das damals zusammen mit Zed und Break Free. Inzwischen hat sie eine beispiellose Karriere hingelegt, hat alles gesungen, hat ganz viele verschiedene Musikstile ausprobiert und landet inzwischen mal hier bei Hate That I Made You Love Me. Der neue Song von Ariana Grande, neu mit dabei auf Platz 28.

Robbie Williams, All My Life, diese Woche hier im Südtirol 1 Hit Countdown. Ein bisschen gefallen um 2 Plätze, bis auf Platz 27. Platz gemacht für einen weiteren Neueinsteiger, und zwar den besten Neueinsteiger-Song für diese Woche. Da lädt man einfach mal so auf TikTok und Instagram ein paar Snippets von ein paar Songs hoch. Also nicht mal vollständige Songs, sondern einfach nur so kleine Ausschnitte, eben die Refrains, die hängen bleiben sollen. Und zack, geht das Ding durch die Decke. Viele Millionen Views innerhalb von nur einer Woche für The Bowser. Und da war natürlich die Frage nahe, wann kommen die vollständigen Tracks? Na, sind gekommen. Und das hier ist der erste, Magnetic. The Bowser, damit unsere besten Neueinsteiger auf Platz 26.

so gut. Klingt das Wochenende? Herzlich willkommen hier bei uns. Ich bin Martin Bergmann. Das sind die besten 30 Songs. Schön, dass Sie auch mit dabei sind und da ein bisschen durchentdecken, was es zu entdecken gibt. Und Tame Impala, die sind nach wie vor mit dabei. Wenn es auch in dieser Woche 2 Plätze nach unten geht, bis auf Platz 25 für Dracula.

Wir informieren Sie, wenn es Updates gibt. Ich bin Vivian Dogler aus der Südtirol 1 Service Redaktion. Es ist 17:45. Einspurig konnte jetzt die Bustertaler Staatsstraße bei Berchern nach dem Unfall geöffnet werden. Die Verletzten sind auf dem Weg ins Krankenhaus. Jetzt muss auf den Abschlepper für die zwei Unfallautos gewartet werden. Es staut noch weit in beiden Richtungen zurück. Einspurig offen ist die Bustertaler Staatsstraße bei Percha. Eine sichere Fahrt.

Olivia Dean fällt auch nochmal um ein paar Plätze. Von der 17 geht's auf die 24 diese Woche hier im Südtirol 1 Hit Countdown mit So Easy to Fall in Love. New York ist im Ausnahmezustand. Ja, wenn Sie sagen, New York ist ja immer im Ausnahmezustand. Und das stimmt ja so eigentlich auch. Aber dieses Wochenende nochmal ein bisschen mehr. Denn Taylor Swift heiratet Travis Kelce. Es ist ja schon lange bekannt, dass die Sängerin und der Footballstar ein Paar sind. Und die Hochzeit ist auch schon lange bekannt. Und da stehen auf der Hochzeitsliste, auf der Einladungsliste stehen Sabrina Carpenter, Zoe Kravitz, Ed Sheeran. Die ganze Mannschaft natürlich von dem. Also da ist ein Promi-Auflauf noch und nöcher. Alles top secret natürlich. Die feiern jetzt schon seit 2 Tagen. Und mal schauen, wann die aufhören. Inzwischen mal singt Taylor Swift hier bei uns mit ihrem neuen Song. Der ist die 2. Woche mit dabei. I Knew It, I Knew You auf Platz 23. 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

I knew it, I knew you. Taylor Swift ist damit auf Platz 23 im Südtirol 1 Hit Countdown. Und von einer Superstarin machen wir gleich weiter mit den nächsten Superstars. Martin Garrix und Ed Sheeran, die haben zusammen einen Song. Wahnsinnig cooles Video auch auf YouTube veröffentlicht, wo sie über der Stadt schweben praktisch und ihren Song singen. Ganz akustisch, so wie man den Song so jetzt nicht kennt. Aber auch schön. Platz 22 für die beiden mit Repeat It.

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1: Ein schönes Wochenende aus der Südtirol 1 Service-Redaktion. Es ist 6:30. Einspurig geht's aktuell auf der Bustertaler Staatsstraße bei Bercha weiter. Nach einem Unfall stehen noch die Autos auf der Fahrspur. In beiden Fahrtrichtungen staut's weit. In Fahrtrichtung Bruneck ab dem Olanger Stausee. In Fahrtrichtung Innichen ab der Bruneckers Südumfahrung. Wie uns die Freiwillige Feuerwehr Bercha mitteilt, muss später nochmal kurzzeitig gesperrt werden, um die Unfallautos abzuschleppen. Auf der Brenner Autobahn ist alles okay.
2: Gute Fahrt. Und falls der Hunger überholt, die schönste Pause liegt direkt am Weg. Mein Beck und Gurtisch.
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1: Das ist der Start in einen sonnigen Samstagabend. Später erwartet uns eine wolkenlose Nacht. Auch morgen zum Aufstehen sind keine Wolken zu sehen. Die schieben sich untertags vom Alpenhauptkamm zu uns. Im restlichen Land hat die Sonne das Sagen. Erst gegen Abend breiten sich ein paar Wolken mehr aus. Im Norden kann es vereinzelt regnen. Das alles bei sommerlichen Temperaturen zwischen 25 und 33 Grad. Die Temperaturen jetzt, wir messen in Naturens 31 Grad, in Mühlwald 23, in Sulden 20 und in Kollmann 30 Grad. Und das war's von mir, Vivian Dorgler. Ich wünsche allen einen schönen Abend und machen Sie's gut.
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19: Und wie es ausschaut, auch mit Ihnen. Und das freut mich natürlich am allermeisten. Schön, dass Sie mit dabei sind. Wir haben 20 Songs zum Entdecken. Und gleich haben wir auch noch das neue letzte Album, das Abschiedsalbum der Toten Hosen, durch das wir uns ein bisschen durchhören. Und erstmal auf Platz 20 Baby Rexha und Faithless. Für die geht's um 2 Plätze nach unten mit New Religion.

0: Vertigo. Tiffany Arey ist damit um 3 Plätze gestiegen bis auf Platz 19 hier im Südtirol 1 Hit Countdown. Die Toten Hosen, die waren 4 Jahrzehnte lang einfach immer da. Und so etwas wie der Soundtrack für Millionen Menschen. Laut, unbequem, manchmal politisch, manchmal einfach nur voller Lebenslust. Und jetzt kommt der Moment, von dem viele gehofft haben, dass er irgendwie nie kommt. Mit Trick aus, wir müssen gehen, veröffentlicht die Band ihr allerletztes Album.
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0: Die Toten Hosen wissen genau, was sie machen. Und sie wissen auch genau, dass dieses Album ein Schlusspunkt ist. Trink aus, wir müssen gehen, ist kein Album, das zufällig wie ein Abschied klingt. Es ist ein Abschied, ein ganz bewusster und

Immer wieder blickt die Band zurück auf ihre Geschichte, auf die vielen Jahre unterwegs, auf Freundschaften, Heimat und auf das Älterwerden. Die Hosen erzählen von dem, was war, ohne dabei wehmütig stehen zu bleiben. Stattdessen wirkt das Album wie ein letztes großes Innehalten, bevor das Licht ausgeht.

gleichzeitig zeigen sie noch einmal alles, was sie immer schon ausgemacht hat. Da ist die Lust am Leben, der Blick nach vorne, aber auch die Bereitschaft, gesellschaftliche Entwicklungen nicht einfach kommentarlos vorbeiziehen zu lassen. Haltung und Mitsingbarkeit gehen hier Hand in Hand.

Besonders spannend ist auch das Bonusalbum zum Album. Dort verneigen sich die Hosen vor Künstlerinnen und Künstlern, die sie geprägt haben. Und die Liste der Namen ist beeindruckend. Zwischen Vicky Leandros und Alphaville, ein musikalischer Spagat, den vermutlich nur diese Band glaubwürdig hinbekommt.

Self-Aware. Tampa City damit um einen Platz gestiegen, bis auf Platz 18 diese Woche hier im Südtirol 1 Hit Countdown. Und Miles Smith und Niall Horan, die steigen nicht um diesen einen Platz, die fallen um diesen einen Platz. Von der 16 geht's auf Platz 17 mit Drive Safe.

0: 10 vor 7.
1: Feuerwehreinsatz am Bozner Flughafen. Verkehrsunfall mit mehreren Verletzten im Bustertal. Das Wetter, auch morgen wird's wieder schön sonnig. Ich bin Stefanie Terzer, guten Abend.
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1: Am Bozner Flughafen läuft aktuell ein Einsatz der Feuerwehren von Bozen, Oberau-Haslach und Gries. Laut ersten Informationen der Feuerwehren ist es ein technischer Einsatz. Mehr konnte man uns leider noch nicht sagen. Auch beim Flughafen selbst haben wir keine Auskunft bekommen, was denn nun passiert ist. Auf der Bustertaler Staatsstraße ist am Nachmittag ein Unfall passiert. Bei Bercha sind zwei Autos zusammengeprallt. Wie uns die Rettungskräfte gesagt haben, sind mehrere Menschen verletzt worden. Sie mussten ins Krankenhaus gebracht werden. Und in Bruneck hat es einen Brandeinsatz von mehreren Feuerwehren gegeben. Auf dem Balkon eines Mehrfamilienhauses ist ein Gasgrill in Flammen aufgegangen. Die Feuerwehren von Bruneck, Stegen und St. Lorenzen wurden zu dem Einsatz gerufen. Verletzte hat es nicht gegeben und nach Informationen der Feuerwehr von Bruneck musste auch niemand evakuiert werden. Beim Tennis-Damenbewerb in Wimbledon sind die Top-Favoritinnen schon raus. Titelverteidigerin Iga Swiatek hat gegen Alexandra Ayala verloren und Elena Rybakina, aktuelle Nummer 2 der Welt, musste sich gegen Elise Mertens geschlagen geben. Auf Ayala wartet nun die Italienerin Jasmin Paolini. Sie steht in Wimbledon schon zum zweiten Mal im Achtelfinale. Und bei der Fußball-Weltmeisterschaft geht es heute mit den ersten Achtelfinalspielen weiter. Dabei trifft Deutschland-Bezwinger Paraguay auf Vize-Weltmeister Frankreich. Mit Gastgeber Kanada bekommt es mit dem Halbfinalisten von 2022 zu tun, Marokko. Thomas Thunfeld, die Favoritenrollen scheinen vergeben zu sein. Marokko und Frankreich, gibt's trotzdem noch Überraschungspotenzial?
2: Ja, definitiv. Es hat ja bei dieser WM schon Überraschungen gegeben, wenn wir nur daran denken, dass wir, glaube ich, alle heute Abend die deutsche Mannschaft im Achtelfinale gegen Frankreich erwartet hatten und nicht Paraguay. Dazu kommt die extreme Hitze, die am Spielort in Philadelphia erwartet wird. Also das wird kein Selbstläufer für die Franzosen. Genau wie für Marokko, die individuell schon klar besser besetzt sind als Kanada. Aber der Achtelfinaleinzug, der hat im Land des Mitgastgebers für eine kleine Euphoriewelle gesorgt. Und mal sehen, wie weit diese Welle die Mannschaft jetzt trägt.
1: Und unter fast wolkenlosem Himmel geht's jetzt in diesen Samstagabend. Wie es morgen weitergeht, das sagen wir Ihnen gleich.
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1: Morgen starten wir meist unter klarem Himmel in den Tag. Erst am Nachmittag gesellen sich ein paar Wolken dazu. Am Abend ist im Norden des Landes mit ein paar Regentropfen zu rechnen. Und am Montag werden die Wolken etwas dichter. Jetzt noch die aktuellen Temperaturen. Bozen meldet 32 Grad, Brixen 29, Bruneck 25 und Meran auch 32 Grad.
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5: Herzlich willkommen am Wochenende mit der besten Musik, die wir überhaupt haben. Die besten 30 Songs, von denen wir uns 15 schon angehört haben. 15 Folgen noch, inklusive Nummer 1 von letzter Woche. Michael Schulte. 5 a.m. Diese Woche allerdings schon wieder geschlagen, war eine Woche ganz oben auf der 1 diese Woche von einem wahnsinnig großen Superstar geschlagen. Also von dem kann man sich auch schlagen lassen, aber soweit sind wir einfach noch nicht. Wir sind erstmal bei Platz 15, haben da Olivia Rodrigo, für die geht's um 2 Plätze nach unten mit Drop Dead.

Christus Randy, Good Old Days, Platz 20 letzte Woche, Platz 14 in dieser Woche. Also da geht noch definitiv was bei Christus Randy. Ryan Tedder, das ist ja der Sänger von One Republic. Und der Ryan Tedder, das ist ein wahnsinniger Songwriter. Der hat ja nicht nur für seine Bandsongs geschrieben, sondern auch für, was weiß ich, eigentlich praktisch für jeden großen Namen in der Popmusikwelt hat er schon mal geschrieben. Von Pink über Taylor Swift und so weiter, wie sie alle heißen. Und der gibt auch auf Instagram immer richtig tolle Tipps. Also der kommt mir immer in meinen Feed gespült und der hat so Kurse und Workshops, die man besuchen kann. Also der Ryan Tedder lässt den Songwriter richtig raushängen und zwischendrin singt er halt bei seiner Band One Republic. Platz 13 diese Woche für Need Your Love.

Need Your Love. One Republic damit unsere Nummer 13 hier im Südtirol 1 Hit Countdown. Wie steht's um Ihre Weltmeisterschaftsstimmung? Also das ist ja jetzt ein bisschen schwieriger, weil die Deutschen sind jetzt schon die längste Weile raus. Die Österreicher haben es auch nicht weiter geschafft. Also ja, sind nicht mehr viel übrig von den sehr nahen Mannschaften. Aber mal schauen, was da noch passiert. Den Soundtrack dazu, den gibt's auf jeden Fall von Shakira. Wäre nicht das erste Mal, dass das gut läuft. Und das läuft wirklich auch sehr gut mit Dai Dai. Platz 12 letzte Woche, Platz 12 diese Woche hier auf Südtirol 1.

So gut klingt das Wochenende mit dem Südtirol 1 Hit Countdown. Ich bin Martin Bergmann. Das sind die besten 10 Hits unserer besten 30, die wir jetzt noch vor uns haben, inklusive neue Nummer 1. Und gleich wie letzte Woche eröffnet dieses Paket der besten 10 Somber auf Platz 10 mit Homewrecker.

My Lucky Day, Milo damit um 2 Plätze gestiegen. 2 sehr wichtige Plätze rein in die Top 10 bis auf Platz 9. Gracie Abrams war einer der ganz großen Shooting-Stars, eine der ganz großen neuen Stimmen, die wir so in den letzten 1-2 Jahren kennengelernt haben. Vor allem durch diesen Song hier. Richtig gute Sängerin, richtig gute Songwriterin. Das hat auch Taylor Swift erkannt. Sie hat sie gefördert, hat sie mit auf Tour genommen. Und dann hat die Karriere von Gracie Abrams richtig Fahrt aufgenommen. Das war so bisher jetzt der einzige Song, den wir richtig groß kennengelernt haben. Aber das soll sich jetzt ändern. Denn da gibt es schon wieder einen neuen. Und das ist unser Südtirol 1 Hit-Tipp. Hit the one.

Mr. Know-It-All ist Teddy Swims diese Woche hier im Südtirol 1-Hit-Countdown um einen Platz gestiegen, von Platz 9 bis auf die 8. Gleich wie letzte Woche, also gar nichts geändert hat sich bei

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6: Wer holt diesen Song hier vom Südtirol 1 Hit Thron? Michael Schulze. 5 AM, letzte Woche ganz, ganz oben. Diese Woche schon wieder geschlagen, allerdings immer noch sehr gut mit dabei, der Michael Schulte. Wenn auch nicht mehr auf Platz 1. Platz 5 haben wir erstmal für Thorstein Einesen. Das geht um einen Platz nach oben mit Allee.

können sich ein paar Junge was abschneiden bei den zwei hier. Das sind vielleicht ein paar von den Künstlern oder viele von den Künstlern und Künstlerinnen, die wir heute gehört haben. Nicht mal halb so alt wie Jennifer Lopez und David Guetta. Sie ist 56, er ist inzwischen 58 Jahre alt, das glaubt man eigentlich gar nicht. Und die sind irgendwie gefühlt immer da und machen immer die absolut modernste Musik, die es gibt. Also, Alter zählt in diesem Moment überhaupt nichts, wenn schon ist es Lebenserfahrung. Alex Warren, das ist so einer, der ist vielleicht halb so alt wie die beiden. Platz 3, Fever Dream für ihn.

Da ist sie, die Nummer 1 von letzter Woche. Michael Schulte und 5am diese Woche nicht mehr ganz oben auf der 1. Geschlagen von einem Mann, von dem man sich allerdings auch wirklich schlagen lassen kann. Denn es gibt so einige große Namen, die haben es halt einfach verdient und die kommen zwangsläufig irgendwann mal auf die 1, wenn sie einen neuen Song haben. Und bei Harry Styles ist das natürlich genau so. Das ist einer der größten Namen, die wir aktuell haben in der Popmusikwelt. Deshalb unsere Nummer 1 mit seinem Song American Girls. Ich bin Martin Bergmann, das waren die besten 30 Hits hier auf Südtirol 1. Ich wünsche Ihnen einen schönen Abend und machen Sie es gut und hoffentlich bis bald wieder. Und viertank.

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